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0: Warum schattenboxst du?
1: Ich versuche mich gerade irgendwie ein bisschen wach zu machen, weil ich extrem gut geschlafen habe und früh ins Bett gegangen bin und eigentlich auf dem Papier alles gut war, aber trotzdem sehr matschig bin. Vielleicht ist das immer noch dieses, Wolfi war ein Wochenende weg und erholt sie jetzt 3 Wochen lang.
0: Ich würde sagen, das wird mindestens die ganze Woche noch dauern, bis du wieder auf dem Bein bist.
1: Zumindest die Hüftknochen tun nicht mehr weh heute. Aha. Und auch so die Oberschenkel, das geht alles langsam wieder. Also ich glaube, der Bub kommt langsam, aber sicher wieder in Form.
0: Nicht schlecht, nicht schlecht.
1: Geht's dir denn gut? Bist du denn fit? Bist du munter?
0: Ich bin ja jung und agil. Das ist ja kein Problem. Ich bin ja immer gut drauf. Allerdings. Grundsätzlich nicht.
1: Also ich würde sagen, an so ein um das Festivalthema wirklich abzuschließen, da wäre ich schon noch mal gern so in deinem Alter, so im Nachhinein. Ja.
0: Dass du schubsen kannst, ohne blaue Flecken und Knochenbrüche dir zuzuziehen.
1: Habe ich tatsächlich hier am Oberarm rechts habe ich tatsächlich blaue Flecken bekommen. Ich glaube, das ist bei, ich weiß nicht mehr, Social Distortion passiert oder so.
0: Beim nächsten Jahr werde ich dir diese Inline-Schoner anlegen überall, dass Inline-Schoner, auf jeden Fall safe bist, diese Protektoren.
1: So ein Helm und so, oder? Man wickelt mich einfach komplett in so eine Bubblefolie und dann kann man mich so rumwerfen, immer so biu, biu, biu.
0: Das würde Chris wahrscheinlich sehr viel Spaß machen, wenn das gehen würde.
1: Das könnte die Challenge sein. Ich habe übrigens überlegt, für nächstes Jahr, wenn wir bei Rock im Park oder Rock am Ring rumspringen oder wo auch immer, so eine Challenge, die wir machen könnten.
0: Na?
1: Einer von uns muss alle Bands angucken, die an diesem Wochenende spielen. Komplett geht das natürlich nicht, weil die parallel spielen, aber zumindest ein Song von jeder einzelnen Band angucken. Sprich, du musst immer Bühnenhopping machen, 3 Tage lang am Stück.
0: Ja, ich weiß schon, wer das machen wird.
1: Ja, deswegen kommst du ja mit.
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1: Ich komme da nicht ohne Grund drauf, weil irgendein Hörer hatte noch geschrieben vom Wochenende, so recap-mäßig, dass sie, ich glaube, 45 Bands geschafft hat zu sehen.
0: Das ist
1: schon
0: verrückt.
1: Geil. Das ist irgendwie schon geil. Und wenn man überlegt, dass da ja über 100 oder sowas rum sind an so einem Wochenende, man kann sagen, man hat in 3 Tagen 100 Bands gesehen.
0: Danach brauchst du erstmal wirklich Urlaub.
1: Ja, maybe. Aber wir überlegen uns noch ein paar schöne Sachen. Aber nach dem Festival ist vor dem Festival Nova Rock am Wochenende. Da sind wir natürlich auch vor Ort. Zumindest Chris ist vor Ort. Und der wird vor Ort sicherlich erzählen, wie er das eine oder andere Mal in Birmingham war.
0: Oh, stimmt.
1: Hier ist Ozzy Osbourne. Mama.

0: mag ich sehr, sehr, sehr, sehr gerne. Eine meiner liebsten 90er-Kombos. The Smashing Pumpkins hier auf Star FM. Maximum Rock, Silvery okay. Sometimes. An diesem noch sehr frühen Morgen. Schön, dass du schon mit dabei bist. Flora hat dir verschwiegen, dass sie einen wunderschönen Sonnenaufgang gesehen hat.
1: Ja, der war auch wirklich schön. Weil ich habe so gedacht, seitdem wir zusammen Breakfast Club machen, ich kann ja,
0: in all den Jahren.
1: Ja, ich kann ja relativ lange schlafen für die frühe Uhrzeit, die wir haben.
0: Ja.
1: Und jetzt so, wo Sommer ist, kann ich halt immer schon also aufstehen und es ist hell draußen.
0: Ja.
1: Und dann habe ich gedacht, das würde sich ja anbieten, eigentlich jetzt mal einen schönen Sonnenaufgang zu sehen. Aber seitdem wir angefangen haben, zusammen zu moderieren, im März oder wann das war, habe ich noch keinen einzigen schönen Sonnenaufgang gesehen. Heute war das erste Mal. Und dann,
0: bei mir gab es keinen Sonnenaufgang.
1: Ich bin mit dem Fahrrad gefahren und dann, der war halt hinter mir. Und dann habe ich mich immer so umgedreht, um ihn nochmal sehen zu können, weil er so schön war.
0: Vielen Dank für dieses wichtige Kapitel deiner Lebensgeschichte. Kommen wir zum zweiten wichtigen Kapitel und das ist Nachwuchs-Rock-Bands. Rock-Talents. Das Voting läuft. Nächste Runde. Rock-Talents. A sucht wieder einen schönen Sound für ihre Show und schickt zwei Bands ins Rennen. Du entscheidest, wer dann die Ehre hat. Und das wird ein spannendes Duell, weil beide Bands ziemlich gut sind und beide Bands ziemlich eng beieinander sind beim Voting. Also da ist noch alles drin in beide Richtungen. Soll ich mal Werbung machen für meinen
1: Favoriten? Mach mal Werbung.
0: Das sind Ed Lind. Die kommen aus dem wunderschönen Freiburg. Und als ich gelesen habe, dass sie aus Freiburg kommen, hatten sie mich schon. Ich mag Freiburg unfassbar gern. Ich war da doch ab und zu regelmäßig. Und das ist so ein schönes Städtchen. Und das ist so charmant und die Menschen dort sind so nett. Deswegen können auch die von Ed Lind alle nur sehr, sehr nett sein. Und dann hörst du rein in diese jungen Leute, die alle so rund um die 25 sind und stellst fest, oh, macht ja Spaß, was die da machen. Fly Away heißt das Song.

0: wird man gar nicht bei so 25-Jährigen verorten, so eine Stimme, wa? Finde ich cool.
1: Ja, ich war auch bei der Stimme. Ich war mir auch am Anfang unsicher, finde ich es jetzt cool oder nicht? Ist es übertrieben oder nicht? Weil es ist ja irgendwie so eine Mischung. Es ist so eine fast schon poppige Melodielinie und gar nicht so hart, aber so krass hart gesungen. Und aber irgendwie hat es was und irgendwie haben sie sofort einen Wiedererkennungswert. Und deswegen geht meine Stimme an Marcel, Friedrich und Thomas, an die drei von Adlind.
0: Ja, ich habe mir die andere Band vorgeknüpft, die quasi in Konkurrenz steht. Die heißen Janice, das sind Juli, Matthias, Florian und Norbert, kommen aus Chemnitz. Die sind alle Millennials, machen so Pop-Punk-Rock und die haben ihre Single ins Rennen geschickt. Die heißt Deep Six und klingt so.
1: Natürlich vom Song her so ein catchier.
0: Einfach aber was ganz anderes. Speziell.
1: Ja, ja, es ist schwer zu vergleichen, deswegen bin ich gespannt, wie es am Ende ausgeht. Einfach abgeben deine Stimme in der Style vom Rockab auf StyleFM.de, das haben schon super viele gemacht. Also bei diesem Talents Voting, da, ich glaube letztes Mal, weiß ich nicht, wie viele 100 da mitgemacht haben. Schön, dass es dich interessiert, schön, dass es dir auch wichtig ist, dass neuer Rock eine Plattform bekommt. Dafür stehen wir ein, hier bei deinem Lieblingssender des Vertrauens.
0: Dafür stehen wir mit unserem Namen.
1: Stimmt, das war das, wo ich dachte, irgendwie kommt mir das gerade bekannt vor, was ich sage. Naja, also mach mit, wenn du Bock hast.

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1: Nö, aber mit Flo, weil Chris noch im Urlaub steckt. Flo hat immer einen Blick, was von dir reinkommt. 0800 0303 666.
2: Und da haben wir jetzt scheinbar irgendwas losgetreten. Wir haben ja über nächstes Jahr Rock im Park schon gesprochen, obwohl wir die Kiste eigentlich schon dreimal zugemacht haben. Und jetzt kommt die Lea auf irgendwelche wilden Ideen, was man da anstellen könnte. Pass auf.
3: Guten Morgen, Jora. Pack sie doch in so einen Sumo-Ringer rein fürs nächste Jahr. Ja. Geil.
2: Also wahrscheinlich so ein
1: Aufblasbaren. Die soll uns in den Sumo-Ringer reinpacken?
2: Ja, und
1: ach so. Ich war leicht verwirrt.
2: Weil du hattest gesagt, in diese Bubbelfolie und dann werfen.
1: Ja. Naja, verstehe. Okay, wir machen das Ding jetzt einmal auf und denkt dann, Chris ist nicht da, ihr könnt also richtig fies sein. Falls jemand noch eine Challenge hat, weil wir werden nochmal so ein Recap machen vom Wochenende und was lief gut, was lief nicht gut. Wer noch Ideen hat, was wir nächstes Jahr oder beim nächsten Festival anstellen sollen, gerne herschicken und ja, lass
2: deiner Kreativität freien Lauf.
1: Hier ist ein Simple Plan, wunderschönen guten Morgen.
2: Morgen.

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1: Nehmen.
0: Da will man einmal Chris nachmachen. Lenny Kravitz hier auf Style FM Maximum Rock. Are you gonna go my way? Wunderschönen guten Morgen. Schön, dass du mit dabei bist. Dass du Style FM am Start hast. Wir haben großen Legenden wie Lenny Kravitz, aber natürlich auch ganz viele Geheimtipps in Sachen Maximum Rock. Einen davon nochmal als Empfehlung habe ich dir vor dem Rock im Park Wochenende schon vorgestellt. Hi Wiz. Hör dir die mal an, wenn du so auf Hardcore stehst, der aber auch ein bisschen nach Oasis klingen kann, dann bist du da ganz genau richtig. Ich weiß, klingt ein bisschen wild, aber ich habe sie im Park angeguckt und war so eine schöne Band und so schön zu sehen auf den kleinen Bühnen, dass auch immer viel los war, dass viele wollten auch mal so einen Geheimtipp sehen und nicht nur die ganz großen A-Headliner. Ich finde, das dafür ist so ein Festival auch da.
1: Sehr gut. Und apropos Geheimtipp, Mittwoch ist ja bei uns der Tag für die Geheimtipps der Hörer. Da kommt immer eine ganze Menge rein und da hat sich auch der Carsten gemeldet mit einer Band, die man so vielleicht nicht auf dem Schirm hat.
2: Ich hätte mal einen Geheimtipp für euch und zwar von einer nicht-deutschen Band, die vielleicht auch nicht jeder auf dem Schirm hat und zwar Man With A Mission. Ich schicke euch mal zwei Clips rüber, zieht es euch mal rein. Ich bin gespannt, wie es euch gefällt.
1: Ja, Man With A Mission, das ist eine Band aus Japan, weil er gesagt hat, eine nicht deutsche Band. Sie sind ziemlich erfolgreich, zumindest in Japan und auch dann außerhalb von dem Land haben sie schon getourt mit Rise Against, mit Zebrahead, mit Stone Sour, mit Jimmy Eat World. Also die haben schon eigentlich eine ganz coole Historie und wir können ja mal reinhören, wie sie sich anhören.

0: Da passiert sehr viel auf jeden Fall.
1: Absolut.
0: Und ich habe schon überlegt, ob das vielleicht eine weitere Band ist, wo du, Wolfi, auch Mitglied bist.
1: Wieso?
0: Die treten nämlich in Wolfsmasken verkleidet auf.
1: Sehr, sehr sympathische Stellen, möchte ich mal an dieser Stelle betonen. Tja, wer weiß, die Karriere des Lonesome Wolfman ist vielseitig.
0: Und was ich auch bei meiner Recherche noch herausgefunden habe, was ich sehr ulkig finde, die haben sich quasi, bevor sie dann erfolgreich geworden sind, so eine Hintergrundgeschichte ausgedacht. Und zwar ist es so, dass die Mitglieder als ultimative Lebensform von Jimi Hendrix erschaffen wurden und deswegen auch diese Masken tragen. Und Hendrix ist da Gitarrendoktor und Meister Wolfsbiologe. Und die wurden dann eingefroren und in der Antarktis versteckt. Und so geht's weiter. Also da ist auf jeden Fall sehr viel Fantasie in der Band.
1: Da tue ich mich immer so ein bisschen schwer. Haben ja einige Bands, dass sie so ein bisschen fiktiv sich irgendwas zusammengelegt haben. Ich meine, das ist nicht so wichtig und darüber spricht dann auch irgendwann keiner mehr, wenn sie groß sind. Aber okay, kann man machen, muss man vielleicht auch nicht. Aber ein schöner Tipp auf jeden Fall. So. Dankeschön. Und wenn du auch einen hast, dann schick ihn doch gerne rüber.
0: 0800 0303 666, die Nummer für jede Sprachnachricht, die du uns übersenden möchtest.

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0: Hast du wirklich gerade gesagt, der Schwan, wie war das?
1: Ein Schwan, wer Böses denkt.
0: Ein Schwan, wer Böses denkt? Was soll denn das eigentlich heißen?
1: Ich glaube, es heißt ein Schelm, wer Böses denkt.
0: Ein Schelm, der Böses? Ich bin so schlecht in Sprichwörtern. Ich nehme die ganz, ganz selten in den Mund, weil ich sie, also A, weiß ich immer nicht so 100%, was sie bedeuten und B, bringe ich sie maximal durcheinander.
1: Aber da entstehen halt so lustige Sachen draus. Ich gucke ja auch gerne so Reality-TV-Formate, wo du ja natürlich zu gebildet für bist, aber ich schaue mir das gerne an. Und da sind die auch immer nicht ganz so fit, was die Sprichwörter anbelangt und sagen so viele lustige Sachen und werfen dann halt zwei durcheinander und so. Und ich werfe mich immer weg, weil da so lustige Sachen mal rauskommen.
0: Ich habe kürzlich, ich glaube am Wochenende war es sogar, hat irgendjemand gemeint, das Leben ist kein Ponyschlecken.
1: Das ist auch schön, das sagt mein Papa immer, aber mit Absicht.
0: Ja?
1: Das Leben ist kein aber Ponyschlecken.
0: Ich habe dann immer das Bild vor Augen, wie jemand an so einem Pony steht und
1: deswegen ist es ja so lustig.
0: Ich meine, die riechen gut, aber das ist was anderes.
1: Die riechen gut? Okay, gut.
0: Ich finde schon.
1: Reden wir lieber über die Sprichwörter wieder zurück.
0: Wir haben Pferd zu Hause, ist was anderes hier in unserem Haushalt.
1: Hast du schon mal an deinem Pferd geschleckt?
0: Ich glaube nicht. Also zumindest nicht freiwillig, aber er schlägt manchmal an einem selber rum, wenn er gut drauf ist.
1: Okay.
0: Aber das ist, darauf wollen wir jetzt überhaupt nicht hinaus. Okay, Sprichwörter, die man versemmelt, ja.
1: Da haben wir auch schon ein bisschen was gesammelt. Mal gucken, was die Maximum Rocker sonst gerne so falsch sagen.
2: Ja, guten Morgen. Ich habe mal jemanden halt die Ohren sauber gewünscht. Also quasi die Mischung aus halt die Ohren steif und bleib sauber. Und das ist mittlerweile in meinem Sprachgebrauch auch übergegangen, das Sprichwort. Grüße.
1: Halt die Ohren sauber.
0: Das Lustige ist, ich glaube bei diesen falschen Sprichwörtern, man versteht ja oft trotzdem, was eigentlich damit gemeint ist.
1: Voll.
0: Ich kann mich noch an das eine erinnern, wer im Glashaus sitzt, sollte im Keller scheißen.
1: Mhm.
0: Das gibt es natürlich nicht, aber es macht halt total Sinn und deswegen, ja.
1: Ich habe glaube ich mal gehört, wer im Glashaus sitzt, sollte mit Kacke schmeißen. So ähnlich.
0: Das für ich. Hilf uns, mach mal mit. Was hast du noch im Angebot? 0800 0303 666. Falsche Sprichwörter, verwendest du sie? Welches hat sich bei dir etabliert und welches nervt dich immer, wenn es deine Kollegen, dein

0: Einen wunderschönen guten Morgen nochmal hier bei Star FM Maximum Rock. Das Zünglein, das die Waage leckt, sind wir gerade nochmal bei falschen Sprichwörtern, ist gerade nochmal reingekommen. Aber wir müssen das Zünglein an der Waage mal ganz kurz weglassen, denn wir müssen noch entscheiden, welcher Song heute als letztes läuft, beziehungsweise du entscheidest das ja Tag für Tag.
1: W oder F, der Rausschmeißer-Song.
2: Und was ist das Motto heute?
0: Das Motto ist ganz einfach Feel Good, weil wir sind gut drauf und wir freuen uns auf den nächsten Feel Good Monday am Montag, den wir dich den ganzen Tag zu den einzigen Deutschlandkonzerten von Guns N' Roses schicken.
2: So, und ein Song, mit dem ich mich wirklich immer gut fühlen kann oder eigentlich auch eine ganze Band, wo ich immer gut drauf komme, das ist Monster Truck. So, die haben, gerade wenn man so ein bisschen frustriert und sauer ist oder so, die bringen dich auf jeden Fall wieder
0: Hörst du sehr häufig, ne?
2: Nein, aber die bringen dich immer wieder auf die richtige Spur. Deswegen schicke ich heute ins Rennen Monster Truck und Golden Woman. Schön. Kriegt man direkt wieder gute Laune.
0: Kann man machen oder du holst hier einfach die ganze 90er-Stimmung zurück. Und ich meine, wenn es einen 90er Sound gibt, der dich in richtig gute Stimmung bringt, der dich so richtig viel gut macht. Meine Damen und Herren, die H-Blocks.

0: ist schon ein geiler Titel.
1: Wolfi hüpft auf jeden Fall. Wenn wir Songs wählen würden, die dich zum Hüpfen bringen, dann könnte ich das verstehen. Nein, melde dich für welchen Song, entscheidest du dich, welcher Song soll die Sendung beenden. Deine Sprachnachricht an die 0800 0303 666.
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9: Guten Morgen. Das Landgericht Hagen hat einen Mann wegen Mordes an seiner Vermieterin zur lebenslangen Haft verurteilt. Der Mann hatte im Oktober letzten Jahres das Vermieterpaar aufgesucht, angeblich um Mietschulden zu begleichen. Stattdessen stach er mehrfach mit einem Messer zu, so das Landgericht. Die Vermieterin starb dabei, ihr Mann überlebte den Angriff. Der Hambacher Wald soll erhalten bleiben und zur Wildnis werden. NRW, Kommunen, RWE sowie Naturschutz und Landwirtschaft haben dazu eine Erklärung unterschrieben. Wald- und Nachbarflächen sollen unter Schutz gestellt und in öffentliches Eigentum überführt werden. Der Hambacher war durch Proteste seit 2012 zum Symbol gegen die Kohleverstromung geworden. 2018 stoppte ein Gericht die Rodung. Rund 650.000 Menschen haben die Frohen Leichnamskirmes in Oberhausen besucht. Schausteller und Stadt sprechen von einer gelungenen Ausgabe. Trotz nicht immer günstigen Wetters seien auch viele Menschen von außerhalb nach Oberhausen gekommen. Laut Polizei und DRK blieb es während der Kirmes meist friedlich. Zum Wetter in unserem Land. Mal mehr, mal weniger Wolken. Ab dem Nachmittag kann es regnen. Das Ganze bei 19 Grad maximal. Das war der Star FM NRW Report mit Tom Husse. Die nächsten Meldungen in einer Stunde.
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10: Nö, aber mit Wolfi und Flo. Chris im Urlaub, Flo am Start. Du bist mit dabei. Alles ist schön.
1: So, was mehr bleibt einem da zu sagen, als das Ende ist nah. Deswegen hören wir jetzt Placebo. Sie bitte end.

0: Ja, Marvin, hier, ich habe auch noch eine coole Redewendung für euch. Ist aus Dreien entstanden. Eine Arbeitskollegin hat früher mal gesagt, das zweigleisige Pferd entstand durch zweigleisig fahren, das zweischneidige Schwert und mit dem Pferd, da bin ich mir nicht sicher. Nach mehrmals Nachfragen haben wir dann verstanden, auf was sie hinaus wollte.
1: Das zweigleisige Pferd.
2: Wer kennt das nicht? Denn das Leben ist bekanntlich kein Pony-Schlecken und Reden ist Schweigen und Silber ist Gold.
1: So. Und mein Freund sagt immer noch, zusammen werden wir das Kind schon über den Berg werfen. Das ist nicht auch schön.
2: Ach ja, ich find's schön. Wenn du noch was hast für diese Liste, ich weiß gar nicht, wie wir drauf gekommen sind, aber ist eigentlich auch egal. Sprichwörter, die keinen Sinn machen und die irgendwie falsch sind, trotzdem irgendwie funktionieren und bei denen trotzdem jeder weiß, was gemeint ist, schick gerne mal rüber 0800 0303 666. Ach guck mal, da kommt noch gerade was rein. Nun lass mal die Katze im Dorf.
1: Auch schön, die Katze im Dorf lassen. Sehr gut.
2: Ach, wir machen heute eine schöne Liste und stellen das Ganze zusammen. Hast du mitbekommen gestern, Rock am Ring, Rock im Park,
1: ja,
2: neue Vorverkaufsrekorde, die aufgestellt wurden. Gestern 12 Uhr ging es los mit dem Vorverkauf und dann, bam, so viele Tickets schon weg.
1: Krass. Und ich habe aber gesehen, dass Rock am Ring günstiger ist als Rock im Park. Warum ist denn das?
2: Man kann im Park nur mit Camping zusammen kaufen. Rock am Ring kann man theoretisch auch ohne Camping kaufen. Warum macht man das? Naja, weil es am Ring ohne Camping oft keinen Sinn macht, weil ja da nicht viel in der Nähe ist. Rock im Park mitten in Nürnberg, da kannst du natürlich immer das Hotel nehmen, machen ja auch viele. Und deswegen verkaufen sie es nur mit, um da einfach auf ihre Kosten zu kommen.
1: Ja.
2: Fakt ist, in der ersten Stunde vom Vorverkauf wurden 48.000 Tickets für Rock am Ring verkauft. Und immerhin 27 Tickets für Rock im Park. Die Preisstufen purzeln, zum Beispiel mal bei Rock im Park als Beispiel genommen, da ging es los mit 261 Euro. Die Kategorie ist weg, 291 Euro. Die Kategorie ist weg, 321 Euro sind wir mittlerweile. Und wenn die Kategorie auch weg ist, dann kosten die Tickets tatsächlich 341 Euro. Und ja, dann beginnt wieder die Diskussion von vorne, ob das mittlerweile zu viel ist oder nicht.
1: Ist das teurer als letztes Jahr dann? Oder als dieses Jahr dann jetzt?
2: Oh, ich habe die Kategorie ehrlich gesagt nicht im Kopf, weil wir kommen ja immer gratis rein als Presse. Deswegen müssen wir uns über solche Kleinigkeiten vom Volk gar keine Gedanken machen. Ja, ich sag's dir. Aber ist natürlich schon eine Ansage. 340 Euro ist natürlich kein Pappenstiel, wie man so schön sagt. Aber ja, ich bin mir sicher, das wird wieder ausverkauft werden. Auch wenn bisher erst Blink-182 als Headliner bestätigt ist. Mal gucken, was noch dazu kommt. Wünsche gibt es viele. Ich weiß nicht, ob diese Band vielleicht auch auf dem Wunschzettel steht oder nicht. Ist für dich eine Band mit dem wunderschönen Namen Fall Out Boy. Hier ist für dich Thanks for the Memories.

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0: Sachen, die überhaupt nichts aussagen, aber die den Gegenüber zum absoluten Grübeln bringen, wie zum Beispiel solche Sachen, wer abends vorm Baum kotzt, der muss auch zusehen, dass das Gras gemäht wird.
1: Ich wusste gar nicht, dass das so ein großes Thema ist, dieses Sprichworte, die man irgendwie falsch hat, irgendwie selbst erfunden hat, irgendwie zusammengewürfelt hat, aber wir kommen gar nicht nach mit Beantworten. Ich lese mal noch 2, 3 vor. Das Leben ist, kein Ponyschlecken ist immer noch eins meiner Liebsten. Das Leben ist nicht, da kommt, wir kommen gar nicht nach mit Beantworten. Ich lese mal noch 2, 3 vor. 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

0: Zum Glück ist die Sendung heute voller Niveau. Und einen haben wir noch.
1: Also, mein bester Versprecher war in einem Pub, in einem Biergarten in England. Ja, wo denn sonst? Und ihr kennt ja den Spruch, keine Perlen vor die Schweine werfen. Ich habe gesagt, man soll keine Schweine vor die Perlen schmeißen. Oh Gott. Ich hatte allerdings damals zu wenig Guinness und daher kam der Versprecher.
2: Oder zu viel.
1: Woche, euer Alex. Servus.
2: Das schlägt einem doch glatt dem Fass die Krone ins Gesicht.
0: So, gerne mehr davon an die 0800 0303 666. Am Mittwoch darf man auch mal ein bisschen lachen.
2: Oh, gerade noch hier vom Daily Driver. Auf alten Schiffen lernt man segeln, heißt ja eigentlich seine Version. Auf alten Segeln lernt man schiffen. Schön.

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0: Morgen rot ist aller Laster Anhänger oder wer anderen eine Gräbe grubt, ist ein Bauarbeiter und steht unter Hemmzwang. Und der Schärfste, der da was rausgehauen hat, sagte auf einmal, Morgenrot hat Brot in der Nase. Seitdem ist das so ein Running Gag und jeder mag diesen Spruch.
1: Klassiker, Morgenrot hat Brot in der Nase.
2: Wer kennt das nicht? Weiter gerne rüberschicken, deine falschen Sprichwörter, die du selber machst, die ein Kumpel macht oder wer auch immer, 0800 03 03 666. Aber wir können uns jetzt nicht nur darum kümmern. Wir haben
1: Leider
2: auch
1: nein,
2: Wichtiges zu
1: wir
2: tun.
1: müssen uns auch noch hier rum kümmern.
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2: Du bestimmst den letzten Song des Tages, jeden Tag hier bei Star FM. Und weil wir uns so auf den Montag freuen, auf den nächsten Feel Good Monday mit Free Tickets für die einzigen Deutschlandkonzerte von Guns N' Roses, haben wir einfach Feel Good Songs genommen. Und da, let's face it, das wird ein Durchmarsch für mich. Ich meine, wie kann man besser drauf sein als mit den H-Blocks und Move? Da kommt meine Dancing Skills raus.
1: Skills weiß ich nicht. Ich glaube, das ist
2: 90er
1: eher,
2: Kinder, das ist euer Song.
1: Ja, ist ja ein super cooler Song, gar nichts dagegen, aber der mich putscht da eher so auf und macht mich so sauer, weißt du? Da komme ich gar nicht in gute Laune, sondern in so
2: in Akro-Laune?
1: Schlägerei-Laune, weißt du?
2: Ich komme so in Moshpit-Laune. Das ist eine gute Laune.
1: Deswegen eine Laune, die noch viel besser ist, wenn man einfach gut drauf ist, wenn du vielleicht vorher frustriert bist und dann gute Laune brauchst, dann hörst du Monster Truck und Golden Woman. Ergeben, dass ein Hören dieses Songs exponentielle Launesteigerung verursacht.
2: Hast du die Studie verfasst?
1: Das ist richtig. Studie ist Studie.
2: Also, was möchtest du? Schunkeln oder Moshpit? Jetzt 0800 0303 666. Lass dein W oder F da und hör dann 39 den Rausschmeißersong. Deiner Wahl.
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8: Guten Morgen. Der Hambacher Wald soll sich ungestört entwickeln. Das haben Land, Kommunen, RWE, Naturschutz und Landwirtschaft beschlossen. Der Wald und weitere Flächen sollen öffentliches Eigentum gehen. Spätestens 2035 soll der Wald als Wildnisgebiet gelten. Der Hambacher Forst war wegen Protesten gegen den Kohleabbau bundesweit bekannt geworden. Er sollte eigentlich gerodet werden. Ein Gericht hatte das 2018 gestoppt. Nach den Ermittlungen zur JVA Euskirchen will das Land Korruption im Vollzug härter bekämpfen. Justizminister Limbach hat dafür eine Vereinbarung mit der SIKO Ruhr unterschrieben, einem Netzwerk mehrerer Behörden gegen Clan und organisierte Kriminalität. Die Partner wollen Risiken im Justizvollzug analysieren und dann Maßnahmen entwickeln, um Bedienstete besser zu schützen. Wuppertal schneidet in Sachen Hitzeschutz ganz gut ab. Das geht aus einem neuen Ranking der Deutschen Umwelthilfe hervor. Zwar sind auch in Wuppertal, wie in allen deutschen Großstädten, in den vergangenen 7 Jahren zusätzliche Flächen versiegelt worden. Allerdings gibt es in der Stadt weiterhin viel Grün, das in den heißen Monaten kühlt und Schatten spendet. Zum Wetter in unserem Land. Mal mehr, mal weniger Wolken. Ab dem Nachmittag kann es regnen. Das Ganze bei 19 Grad maximal. Das war der Star FM NRW Report mit Tom Husse. Die nächsten Meldungen in einer Stunde.
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2: Nö, aber mit Wolfi und Flo. Chris eine Woche im Urlaub, dafür sind Linkin Park noch in Deutschland unterwegs und zwar geben sie jetzt noch genau 2 Konzerte in München, morgen und übermorgen. Ich weiß, da fahren ganz viele von unseren Hörern auch nochmal extra hin, deswegen ganz viel Spaß allen, die mit dabei sind und tut mir einen persönlichen Gefallen und nehmt nicht dieses komische Merch mit diesem komischen Fußballverein aus der Stadt mit. Das hat mich schon ein bisschen, also ich wollte schon die Linkin Park Fanfreundschaft kündigen.
1: Gut, dass Chris nicht da ist.
2: Oh ja. Naja, das ist grundsätzlich so. Hier ist Crawling.

0: Ach ja, die 90er, wird mal ein bisschen nostalgisch hier mit Pearl Jam's Alive. Wunderschönen guten Morgen hier bei Star FM Maximum Rock. 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Aber, Achtung Überleitung, sicher auch den einen oder anderen 90er Geheimtipp.
1: Wow, ich wäre jetzt gegangen von empfehlenswert über Empfehlungen. Was die Hörer uns empfehlen. Und ihre Geheimtipps und da kommt immer wieder was rein.
2: Ja, guten Morgen, liebes Star-FM-Team. Ich hätte mal einen Geheimtipp für euch und zwar von einer nicht-deutschen Band, die vielleicht auch nicht jeder auf dem Schirm habt. Und zwar Man With A Mission. Ich schicke euch mal zwei Clips rüber, zieht's euch mal rein. Ich bin gespannt, wie es euch gefällt.
1: Ja, Man With A Mission klingen so.

0: vorhin schon mal kurz angespielt hatten, habe ich mal gegoogelt, habe mir diese Wolfsköpfe angeguckt und sind mir natürlich ein bisschen sympathisch aufgrund der Namensverwandtschaft, aber ein bisschen weird ist es irgendwie schon.
1: Also, ja, ich glaube, wenn die dann von der Bühne runtergehen, dann nach Hause gehen, wenn du ihnen dann irgendwo in irgendwelchen dunklen japanischen Gassen begegnest, könnte es schon ein bisschen spooky sein, auf jeden Fall. Sind in Japan auch ziemlich erfolgreich, also ihre Alben-Singles sind teilweise mit Gold und Platin ausgezeichnet worden, waren dann auch schon mit ein paar anderen internationalen Bands unterwegs, also mit Jimmy Eat World standen sie auf der Bühne, mit Stone Sour, mit Zebrahead, mit Rise Against, haben also schon, sind schon gut rumgekommen, würde ich sagen. Zu mir sind sie bisher noch nicht rübergeschwappt. Also vielen Dank, Carsten, für deinen Geheimtipp. Und wenn du auch noch was hast, dann schick das gerne rüber 0800 0303 666.

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0: Guten Morgen, Flora und Wolfi. Also eine Freundin von mir ist die Königin der Sprichwörter, Verbuchselung, und ihre besten sind eigentlich immer noch: Das passt wie Arsch auf Auge, und wer im Steinhaus sitzt, sollte nicht mit Tomaten schmeißen. Schönen Tag noch, tschüss.
1: Ich bin immer noch fasziniert, was für ein großes Thema wir da aufgemacht haben mit Sprichwörtern, die man falsch versehentlich sagt, bewusst sagt, die man erfunden hat, die ein bester Kumpel, Freundin, wer auch immer, immer falsch präsentiert. Da kommt so viel zusammen. Schön auch hier. Lass mal die Kirche fußläufig erreichen.
2: Dann haben wir noch Florian.
3: Wer auf dem Kuchen sitzt, soll nicht mit Stücken schmeißen.
2: Ja, wer auf dem Kuchen sitzt, sollte nicht mit Stücken schmeißen.
1: Das ist auch eine gute Lebenseinstellung.
2: Wirklich?
1: So, ja.
2: Mal gucken, was im Mal.

0: So oder nämlich.
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2: Auch immer dieses ganz
3: zu diesem Thema
2: klar.
3: Nicht sagen.
4: Ja.
2: So klar ist das überhaupt nicht, Wolfi.
3: Heute, ja, es ist relativ eng, ne? Wie steht's denn?
2: Wir haben vielleicht 60-40, vielleicht 45-55, also es ist eine knappe Kiste.
3: Dann würde ich mal sagen, alle 90er-Kinder, vereinigt euch, um die Sache in trockene Tüchern zu bringen, denn wir wollen ein bisschen Feelgood-Stimmung reinbringen, weil wir uns auf Montag freuen, den nächsten Feelgood-Monday, auf die ganzen Roses-Tickets, die da den ganzen Tag auf dich warten und haben unsere persönlichen Feelgood-Songs des Tages ausgewählt und ich schicke da einfach mal für dich die H-Blocks ins Rennen mit Move! Das ist, Büro zum Moshpit heute.
2: Ja, ist schon, also die H-Blocks sind wirklich eine gute Feel-Good-Band, aber wer noch viel, viel mehr Feel-Good bringt, das sind ganz klar Monster Truck und Golden Woman. Oh yeah. Eine Hörerin hat gerade schon geschrieben, dass die ersten zwei Takte ihr schon gute Laune bringen. Also wenn du dann noch das ganze Lied hörst, überleg mal, wie gut die Laune dann ist.
3: Es liegt an dir. Magst du schunkeln oder magst du einen schönen Moshpit hinten raus haben? Dann gib deine Stimme jetzt noch 8:39 gibt es einen Rausschmeißersong.
2: 0800 0303 666.
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10: Guten Morgen. Nach den Ermittlungen zur JVA Euskirchen will das Land Korruption im Vollzug härter bekämpfen. Justizminister Limbach hat dafür eine Vereinbarung mit der SIKO Ruhr unterschrieben, einem Netzwerk mehrerer Behörden gegen Clan und organisierte Kriminalität. Die Partner wollen Risiken im Justizvollzug analysieren und dann Maßnahmen entwickeln, um Bedienstete besser zu schützen. Das Landgericht Hagen hat einen Mann wegen Mordes an seiner Vermieterin zur lebenslangen Haft verurteilt. Der Mann hatte im Oktober letzten Jahres das Vermieterpaar aufgesucht, angeblich um Mietschulden zu begleichen. Stattdessen stach er mehrfach mit einem Messer zu, so das Landgericht. Die Vermieterin starb dabei, ihr Mann überlebte den Angriff. Wuppertal schneidet in Sachen Hitzeschutz ganz gut ab. Das geht aus einem neuen Ranking der Deutschen Umwelthilfe hervor. Zwar sind auch in Wuppertal, wie in allen deutschen Großstädten, in den vergangenen 7 Jahren zusätzliche Flächen versiegelt worden. Allerdings gibt es in der Stadt weiterhin viel Grün, das in den heißen Monaten kühlt und Schatten spendet. Zum Wetter in unserem Land. Mal mehr, mal weniger Wolken. Ab dem Nachmittag kann es regnen. Das Ganze bei 19 Grad maximal. Das war der StarFM NRW-Report mit Tom Husse.
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3: Nö, aber mit Wolfi und Flo. Morgen. Denn Chris ist eine Woche im Urlaub und ja, das kosten wir aus. Genießen ein bisschen die Ruhe, die Entspanntheit hier am Morgen. Kein Gebäsche hier hinter den Kulissen. Alle haben sich lieb und drücken sich den ganzen Tag.
2: Ist das schön.
3: So schlimm ist es ja auch nicht. Alter Richards zum Start in den nächsten Rockblock. Der erste Song überhaupt, die erste Single, die damals rauskam. Immer noch einer der besten, finde ich. Hier ist Open Your Eyes.

0: Ich habe auch ein Sprichwort. Das passt sogar ganz gut. Aus Speis und Trank wird Scheiß und Gestank. Ist doch offensichtlich, oder?
1: Ist das schön. Ist ach, das ich mag schön.
2: Diese sinnlos Sprichwörter, die falschen, die man falsch aufgeschnappt hat, die man falsch abgespeichert hat oder einfach erfunden hat und die einfach in den Sprachgebrauch manchmal reinrutschen. Wir haben schon so viele reinbekommen heute den ganzen Morgen. Das ist irgendwie entstanden und ich hätte nie gedacht, dass das überhaupt Thema ist, aber jeder hat was beizusteuern. Hier gerade noch von Martin eine Nachricht reingekommen, den finde ich auch super. Das Pferd ist vorne hinten als höher.
1: Es ist so gut. So, man ja, weiß irgendwie, was gut. Das heißt. Es macht ja, überhaupt keinen Sinn.
2: Irgendwie versteht man es, ohne dass es Sinn macht.
1: Richtig, ja, und es ist trotzdem schön. Mal gucken, was der Björn noch hat.
3: Ansonsten zu den Sprüchen. Es gibt Menschen, die nerven wie Drahtseile.
1: Ja, da kenne ich auch.
2: Allerdings.
1: Zwei
2: und Drahtseilen kann nämlich wirklich wehtun.
1: Und was hat der Jörn?
4: Lieber die Ratte in der Hand als ein Knöllchen am Auto.
1: Da gibt es doch auch noch lieber ein Spatz in der Hand und dann irgendwas mit Fäkalien am Ende nochmal. Irgendwie so.
2: Mehr davon schick's rüber, auch wenn wir es heute vielleicht nicht mehr schaffen zum Spielen, aber wir hören alle nochmal hinter den Kulissen an, versprochen 0800 0303 666, beziehungsweise wir geben es noch an die Burner weiter, die kann das dann vielleicht noch ein bisschen durchziehen heute.
1: Vielleicht braucht ihr auch nochmal was zum Lachen an diesem Bergfestmittwoch.

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0: endlich mal in Ruhe Muse hören, ohne dass Gemecker von der anderen Seite kommt. Ja, Chris ist im Urlaub, da kann man das Ding auch laut hören. Und ich finde Cryogen, schöne Nummer hier vom neuen Muse-Album, nur noch wenige Tage, dann kommt es endlich raus.
1: Und apropos schön, schöne Nachrichten habe ich nicht, aber dafür diese Nachricht von Tobias.
2: Guten Morgen, ihr beiden. Der Tobi hier. Also allein schon als Hommage und in Memory of Rock'n'Park 2026 muss ich leider wieder für Wolfi stimmen und damit für die Elfblocks. Flo, nimm es mir bitte nicht übel.
0: Schönen Tag. Also danke. Dir auch, aber warum denn immer dieses leider? Ganz viele, die sich meinen, ich muss leider Wolfi die Stimme geben. Hallo?
1: Ja, denen fällt das auch nicht leicht.
0: Wir haben viel gut Song gesucht.
2: Beiden. Der Tobi hier, also allein schon als Hommage und in Memory of Rock'n'Park

0: dir bestimmt, von dir gewählt, der Rausschmeißer-Song des Tages, die H-Blocks, unser Feelgood-Track des Tages mit Move. Was für eine geile Nummer, was für ein geiler Abriss, den die H-Blocks da immer noch abliefern. Vielen, vielen, vielen Dank in Richtung Henning und Co. Und vielen Dank auch an Flo für das unvorbereitete Gedicht des Tages. Endlich hat er sich mal wieder keine Gedanken gemacht.
1: Wirklich, es ist sehr ärgerlich. Mir ist jetzt gerade eingefallen, als Move fast zu Ende war, dass
0: 3, 2, 1.
1: Ich nicht gereimt habe, aber was war das für eine Furore am heutigen Tag? So viele Nachrichten von den Hörern, wie ich es gerne mag. Sie haben uns tolle Sprichwörter geliefert und Wolfi hat den ganzen Tag gemiefert. Was ist das schön, was ist das toll? Morgen zahlen wir dafür unseren Zoll. So wie es soll.
0: Ich bin mir unsicher, ob ich die spontan lieber mag oder nicht, aber vielen Dank, Flo. Bis morgen, habt einen tollen Mittwoch. Viel Spaß jetzt mit der Burner und Star FM Network. Oh,

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5: Ja, manche brauchen länger. Nach Urlaub und 2 Tagen Rock im Park-Erholung bin ich auch wieder da. Die Burner hier. Hallo, schön, dass du mit dabei bist. Wie schaut's denn aus? Hat sich schon jemand Tickets fürs nächste Jahr gesichert? Gingen ja gestern in den Verkauf für Rock am Ring und Rock im Park und gingen auch gleich wieder weg wie warme Semmel. Ja, mein Motto ja auch, nach dem Festival ist vor dem Festival. Und für den Festival Blues gibt's jetzt das Beste nochmal aus dem Line-Up von diesem Jahr. Ich fand Bush zumindest ziemlich geil. Glycerine habe ich gleich dabei. Und hier sind Limp Bizkit. Die haben auch ziemlich abgerissen am Wochenende. Für mich eins der Highlight-Konzerte. Und denkt dran, bei StarFM Maximum Rock natürlich am Montag wieder Feel Good Monday. 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

Ich find's immer noch absolut irre. Knapp 50.000 Tickets sind für Rock am Ring raus und knapp 30.000 für Rock im Park gestern schon verkauft worden. Gestern war erster Vorverkaufstag. Das ist neuer Rekord. Lass mich gerne mal wissen, ob du auch gleich zugeschlagen hast und welche Band du gerne nächstes Jahr auf dem Lineup sehen möchtest. 0800 0303 666. Du weißt ja, das ist dein Draht hier zu mir, zu StarFM Maximum Rock. Für mich ist auf jeden Fall ein Wunsch schon am Freitag in Erfüllung gegangen. Ich habe nämlich tatsächlich in meinen über 30 Jahren Festival gehen und Konzert gehen noch nie Blink-182 live gesehen. Und das ist ja die einzige Band, die bisher schon fürs nächste Jahr bestätigt ist, für den Ring und für Rock im Park. Ja, und bei Blink-182, da ist auch gerade noch was ganz anderes im Busch. Am Freitag wird nämlich das vierte Blink-Album Take Off Your Pants and Jacket 25 Jahre alt. Nochmal kurz der Reminder, das war das hier.

0: Ah, da geht mir das Herz auf. Ja, das Album war 2001 das erste Punk-Album der Musikgeschichte, das es auf Platz 1 der US-Charts geschafft hat, war auch in Deutschland damals eine Nummer 1. Und offenbar plant die Band jetzt irgendwas zum 25. Jubiläum. Also seit Tagen gibt es schon Teaser auf den Social-Media-Kanälen von Blink-182. Was genau geplant ist, das weiß man jetzt noch nicht. Die Spekulationen der Fans gehen von der Tour, auf der dann das komplette Album gespielt wird, bis zu einer Neuauflage des Albums mit Bonustracks. Das machen die Bands ja auch mal ganz gerne. Am Freitag sind wir dann wahrscheinlich schlauer und du erfährst es wo? Natürlich hier bei uns bei Star FM Maximum Rock.
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10: Wunderschönen guten Tag, alle Star FM-Hörer da draußen.

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0: R.E.M. und Losing My Religion. Hier ist Star FM Maximum Rock. Ich bin die Burner. Und mittlerweile ist Thomas bei mir im Studio. Thomas, ja. Wie waren die letzten 3 Wochen? Ich habe ein bisschen gebraucht, um nach Rock im Park jetzt wieder in die Gänge zu kommen.
1: Ja, na, endlich bist du wieder da. Ich meine, davor musstest du irgendwas organisieren und dann warst du irgendwie im Urlaub und jetzt warst du irgendwie bei Rock im Park. Ne? Also 3 Wochen ohne dich, also ich, ne, war jetzt schon hart für mich. Aber ich meine, 3 Wochen ohne dich ist nicht so hart wie 5 Jahre ohne Evanescence, weil da mussten die Fans jetzt doch länger warten. Ne?
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0: Was für eine schöne Überleitung.
1: Ja, lass uns mal drüber reden. Evanescence haben ein neues Album draußen. Seit 5 Jahren endlich ein neues Album. 3 Jahre Entwicklungszeit. Die anderen 2 Jahre weiß ich nicht, was sie gemacht haben. Ist jetzt auch erstmal egal. Aber du kommst ja gerade von Rock im Park. Es gibt ja so Spekulationen. Einzige Band, die bisher bestätigt ist, sind Blink-182. Möglicherweise, also ich höre immer wieder vielleicht auch Evanescence dabei. Was sagst du dazu?
0: Naja, es würde auf jeden Fall passen, oder? Mit neuem Album im Gepäck. Nächstes Jahr Rock im Park, Rock am Ring. Ich hätte nichts dagegen. Ist ja der Vorverkauf gestern gestartet mit Rekordwerten. Und wenn sie dann noch so eine Band wie Evanescence bestätigen würden, also wäre schon ziemlich geil.
1: Ja, oder? Und ich meine, ich glaube, die neuen Bandmitglieder, die sind auch heiß drauf. Es gibt ja Premieren im Line-Up. Ne? Sanctuary ist ja das erste Studioalbum mit der neuen Bassistin, Emma Anzai. Kennst du vielleicht von den Sick Puppies? Gitarrist Tim McCord ist auch wieder mit dabei. Und diese beiden, die bilden so ein gewaltiges Rhythmusfragment. Also ich muss ehrlich sagen, wenn ich mir die neuen Songs von Sanctuary so anhöre, die neuen Evanescence-Songs, stellenweise ist das schon fast so Korn-Niveau, oder? So dieses düstere Stimmen, diese düstere stimmten Gitarrenlied. Ich bin so, ich geb's jetzt so, ich bin sonst nicht so der riesen Evanescence-Fan, weil ich einfach so diesen weiblichen Operngesang jetzt nicht so mag, der geht mir irgendwann so ein bisschen auf die Ketten. Aber das Album ist echt okay.
0: Was sagen denn unsere Maximum Rocker? Gern mal Bescheid geben. 0800 030 3666. Wie findest du das neue Evanescence-Album?
1: Guck mal, Christian hat schon gemacht.
3: Hallo Star, wir haben der Christian hier zum Album der Woche von Evanescence. Ich hoffe, ich hab's richtig ausgesprochen.
1: Nö.
3: Finde ich gut. Also tatsächlich kommt es dem ersten Album mal wieder ein bisschen näher, was ich sehr schön finde. Dazwischen fand ich jetzt nicht so cool, aber das hat ja schon 2, 3 Lieder, die ihr schon rausgebracht habt, die mir sehr gut gefallen. Von daher Daumen nach oben und euch einen schönen Abend, halt Arbeitstag.
1: Evanescence, wir halten es mal fest, ist aber egal, wir wissen ja, was gemeint ist.
0: Das wäre dann das nächste Thema. Wie spricht man Evanescence richtig aus? Aber okay.
1: Wir hören uns den nächsten Track an, einen, den du allerdings schon kennst. Das Ding heißt Who Will You Follow? Kennst du schon länger aus der Star FM Playlist. Trotzdem gut.
0: What?

You Follow, Evanescence, hier bei Star FM Maximum Rock aus unserem Album der Woche. Und lass gern weiter deine Meinung da, wie dir die Platte gefällt. 0800 0303 666. 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
6: Ja, heute wieder mit der Burner. Thomas in der Redaktion tätig. Schön, dass du den Vormittag mit mir verbringst. Ich bin nach dem Urlaub aber noch ein bisschen im Delay, merke ich gerade. Gerade gelesen, dass morgen ja schon die WM losgeht. War irgendwie gefühlt für mich noch total weit weg. Aber kennst du sicher auch, oder? Da kommt man aus dem Urlaub wieder. Mein Rechner hat erstmal 10 Updates gemacht heute früh. Und mein Hirn auch. Jetzt erstmal Maximum Rock für deinen Vormittag. Leave Me Alone, die Edgeblocks. Habe ich dabei, ein Rock-Klassiker von Journey, Wheel in the Sky. Und das sind die 30 Seconds to Mars mit Kings and Queens.

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0: Die Foo Fighters mit Asking for a Friend hier bei Star FM Maximum Rock. Heute startet ja in Oslo endlich ihre Europatour und am 1. Juli spielen die Foo Fighters dann auch in Berlin im Olympiastadion und nächste Woche Mittwoch schon in der Allianz Arena in München. Da freue ich mich schon sehr drauf. Ich glaube, die Tickets liegen jetzt gefühlt auch seit einem Jahr oder so daheim. Ja, als Foo Fighters Fan kann man sich das natürlich nicht entgehen lassen. Es gibt noch ein paar Tickets für die beiden Deutschlandkonzerte. Also Berlin und München sind ja die einzigen, die sie bei uns spielen. Für alle, die es jetzt in den Fingern juckt, zumindest Sitzplatztickets kannst du noch ergattern. Und ich kann dir nur sagen, du wirst es nicht bereuen.
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0: Lovin' an Elevator, Aerosmith, hier bei Starfire Maximum Rock. Ja, wenn Classic Rock genau deins ist, dann bist du heute im Amphitheater in Gelsenkirchen, richtig?
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0: Da spielen heute Abend nämlich Foreigner. Die Classic Rock Ikonen sind auf 50th Anniversary Tour.

Foreigner feiern also in Gelsenkirchen heute ein halbes Jahrhundert Bandgeschichte bei ihrer großen Jubiläumstour. Wirkliches Mammut-Event da direkt am Rhein-Herne-Kanal, das Amphitheater Gelsenkirchen. Da gibt's heute Foreigner zu sehen. Außerdem absolute Empfehlung meinerseits in Köln im Karlswerk Victoria. Da spielen heute Busch. Habe sie erst am Wochenende bei Rock im Park gesehen, war ein absolutes Brett. Also Busch heute live in Köln im Karlswerk Victoria. Dir ganz viel Spaß.

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0: Irgendwann in einer guten Viertelstunde um 12 startet der Vorverkauf für die beiden Billy Talents Events. Also Billy Talent feiern ja ihr 20-jähriges Jubiläum von ihrem Erfolgsalbum Billy Talent 2 und spielen da zwei exklusive Clubshows im Columbia Theater in Berlin und in der Kantine in Köln. Billy Talent werden da das komplette Album live spielen. Also nur noch mal so als Reminder, auf der Platte sind legendäre Songs wie Devil in a Midnight Mass oder auch Red Flag. Die Hälfte der Ticketpreise geht übrigens an die Stiftung Fuck You Multiple Sclerosis, wurde von Billy Talent Drummer Aaron gegründet, der ja selbst an der Krankheit leidet. 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
0: Ja, ich bin wieder da nach Urlaub und 2 Tagen Rock im Park Erholung. Die Birne hier, hallo. Thomas hinter den Kulissen tätig heute. Ich freue mich, dass du mit mir den Vormittag verbringst. Und apropos Festival, ich habe gleich die Donuts hier dabei. Ingo hat ja den Ring moderiert und schreibt bei seinem letzten Post auf Instagram, er muss jetzt erstmal ins Schweigekloster. Ja, geht halt nicht, gell? Donnerstag und Freitag, also morgen schon Festival Warm-up in Saarbrücken, bevor es für die Donuts dann übernächstes Wochenende auch schon wieder auf Southside und Hurricane geht. Das ist halt der Sommer. Festivalstress, aber im positiven Sinn. Ja, nach dem Festival ist vor dem Festival mein Motto. Und da sind jetzt

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0: Like a Stone, der große Chris Cornell und seine unvergessliche Stimme, Audioslave hier bei Star FM Maximum Rock. Ja, von den Heroes jetzt zu den Newcomern.
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0: Bon Jovi und Wanted Dead or Alive hier bei Starfam Maximum Rock. Ja, das ist ein Rock-Klassiker und von einem Rock-Klassiker kommen wir jetzt zur neuen Musik. Das ist nämlich Starfam. Ja, bei uns hörst du nicht nur die Classic-Rock-Songs, sondern auch immer den heißesten Scheiß. Und wenn es darum geht, ist Elle bei mir im Studio.
1: Mit dem heißen Scheiß. Hi Bernhard, Tasschen. Ja.
0: Ich hoffe, du hast den heißen Scheiß dabei.
1: Ja, wir haben auf jeden Fall wieder heißen Scheiß in unseren Rockcharts in den Starfam Rock Top 30. Und man kann ja noch abstimmen, schön in der Starfam-App und auf starfam.de. 16.45 Uhr am Freitag ist es wieder soweit. Ich bin diesmal nicht mit am Start. Tibon wird übernehmen, aber das macht ja gar nichts. Er hat natürlich auch schön Maximum Rock. Und Burner, ich würde sagen, wir gucken mal so ein bisschen auf die Neuvorstellungen aus der letzten Woche, weil da hatten wir auch schöne Songs im Rennen und da haben sich Greta Van Fleet auf Platz 23 mit ihrer neuen Single Play Your Games platziert. Platz 23 als Einstieg. Ich würde sagen, da geht noch etwas. Deswegen schön abstimmen weiterhin in der Starfam-App und auf starfam.de. Five Finger Death Punch haben sich Platz 11 geschnappt mit ihrer neuen Nummer Eye of the Storm. Ein richtiges Brett, muss ich ja sagen. Aber Burner, die beste Neuvorstellung, die kam ja vom Cousinchen. Deine Cousine mit ihrer Hymne Dosenbier und Schiffe schauen. Und
0: den habe ich auch bei Rock im Park auf dem Zeltplatz des Öfteren gehört. Also der geht auch ins Ohr und ist eine Hymne.
1: Ich wollte es gerade sagen, es ist einfach eine Hymne, es macht Spaß und mal gucken, wie sich Cousinchen dann in dieser Woche wieder platzieren wird. Und Burner, wir haben ja auch was Neues.
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1: Und da komme ich zu einer richtigen Party-Core-Band. Hast du schon eine Idee, von wem ich reden könnte, wenn es um Party-Trance-Core geht aus Deutschland?
0: Electric Callboy vielleicht?
1: Hyper, uff, uff, uff, uff. Ja, na klar, Electric Callboy. Hast du sie gesehen am Wochenende Rock im Park?
0: Ist ehrlich gesagt nicht so meine Band.
1: Ah, ja.
0: Ich habe anderen den Vortritt gelassen, weil ich weiß, dass die Hälfte, oder was heißt die Hälfte, ganze Festival, die 80.000 bei Electric Callboy waren. Meins ist es ehrlich gesagt nicht so, aber das heißt ja auch nichts. Gott sei Dank haben viele Leute unterschiedliche Musikgeschmäcker.
1: Auf jeden Fall. Also ich muss ja auch sagen, ich habe den Stream vom Ring geguckt, habe da so ein bisschen reingeschaut. Also Stimmung machen können sie auf jeden Fall, ne? Ob es jetzt
0: Wahnsinn.
1: Musikalisch unser Ding ist, gut, das sei mal dahingestellt. Aber Electric Callboy, ich meine, sie sind einfach hart beliebt. Im August kommt ihr neues Album Tanznight und für ihre neue Single Let the Good Times Roll haben sie sich eine ganz besondere Band geschnappt. Und beim Songtitel könnte man auch schon vermuten, welche Band? Burner?
0: Die Offspring.
1: Genau. Die machen da mit bei der neuen Single von Electric Callboy, beziehungsweise, naja, es ist ja ein Captain. Welche Band? Burner?
0: Die Offspring.
1: Genau. Die machen da mit bei der neuen Single von Electric

Electric Callboy featuring The Offspring, Let the Good Times Roll. Eine der drei Neuvorstellungen hier war Star FM Maximum Rock in unseren Rock Top 30. Also check jetzt mal die App, check starfm.de und mach dein Kreuzchen. Freitag gibt's dann eine neue Ausgabe, wie immer dein Feierabend-Soundtrack. Hier war Star FM Maximum Rock ab 16.45 Uhr. Und wenn ich jetzt Wetten abschließen könnte, dann würde ich sagen, dass der Song in den Top 3 landet. Du kannst gerne mit mir wetten. 0800 0303 666.

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9: Schönen Mittag, ich bin die Börner und ich versorge dich mit dem Besten vom Besten in Sachen Maximum Rock aus allen Genres, aus aller Herren Länder. Grunge aus den 90ern von Nirvana, All Apologies habe ich gleich dabei. Deutschrock von Madsen, lass die Musik an. Die 80s bedienen Def Leppard mit Photograph und für alle mit Kalifornien-Sehnsucht, hier sind die Red Hot Chili Peppers und Go Robot.

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0: Shinedown, Safe and Sound von ihrem neuen Album, das übrigens dann nächste Woche Star FM Album der Woche wird, aber das ist dann nächste Woche Thema. Mein Motto ja diese Woche erstmal nach dem Festival ist vor dem Festival. In dem Fall ein Jahr vor dem Festival. Rock am Ring und Rock im Park, beide am Sonntag zu Ende gegangen. Gestern ging dann der Vorverkauf für 2027 los und da wurden gestern gleich Rekorde gebrochen. Julian saß hier neben mir in der Redaktion und hat nur den Kopf geschüttelt. Du saßt um 12 vor dem Rechner. Es war ja irre, was da los war.
1: Ich glaube, es hat eine Minute gedauert, bis die erste Preisstufe ausverkauft war. Gut, man weiß nicht, wie viele Tickets tatsächlich in der ersten Preisstufe waren, aber die waren schnell weg. Aber ich habe tatsächlich viele Freunde, die gesagt haben, sie sind so günstig, beziehungsweise sogar günstiger als letztes Jahr weggekommen, was die Festival-Tickets angeht. Also wer schnell war und ein bisschen Glück hatte, der ist teilweise sogar günstiger als 2026 weggekommen.
0: Meine Festival-Crew gestern auch schon alle ihre Tickets geholt. Was waren die Preisstufen? Ich habe ehrlich gesagt keinen Blick drauf geworfen.
1: Also bei Rock im Park kann ich sagen, da war die erste Preisstufe genau wie letztes Jahr 258 Euro für 3 Tage. Diese Preisstufe war aber wie gesagt sehr schnell ausverkauft. Mittlerweile sind wir bei, lass mich lügen, 341 Euro oder irgend sowas in der Kategorie. Und der Ring ist ja vermeintlich immer ein bisschen günstiger, weil man da nicht automatisch das Camping dazu buchen muss. Da war man in der ersten Stufe, glaube ich, bei 179 Euro.
0: Wie viele Tickets sind jetzt schon weg für beide Festivals?
1: Also am Ring sind es knapp 50.000, also mehr als die Hälfte. Und im Park in Nürnberg, da sind wir bei 30.000 ungefähr.
0: Ist ja auch verrückt, weil das sind ja auch neue Rekorde. So schnell gingen die Tickets noch nie weg. Was glaubst du jetzt, woran das liegt? Ich meine, die Festivals waren schon immer beliebt, Rock am Ring, Rock im Park. Aber dass der Run jetzt so krass ist?
1: Also ich glaube, zum einen haben sie tatsächlich was geschafft, womit viele nicht gerechnet haben. Denn es heißt ja immer, man sagt ja diesen großen Festivals immer nach, ja, ihr habt immer die gleichen 5 Headliner, die wechseln dann immer alle 2 Jahre mal durch, immer die gleichen Bands. Nächstes Jahr tatsächlich kommt eine Band mit Blink-182, die noch nie auf diesen beiden Festivals gespielt haben und auf die sich, glaube ich, auch viele freuen. Das ist so eine Band, auf die sich viele einigen können. Und viele haben Blink tatsächlich auch noch nie live gesehen, weil sie ja gar nicht so oft in Deutschland spielen.
0: Ich gehe seit über 30 Jahren auf Festivals, so viele Konzerte, du weißt es, ich habe Blink auch noch nie live gesehen. Also mich dementsprechend auch gefreut, wurde ja auch Freitag schon verkündet, auch das war neu.
1: Ich glaube, das ist der eine Grund und der andere Grund für den Run ist, dass tatsächlich ja ein paar Änderungen dieses Jahr vorgenommen wurden schon. Vergrößerung der Innenflächen und so weiter, die ganz gut ankamen beim Publikum. Also es gab ein bisschen weniger Gedränge, gab weniger Anstehzeiten. Die Organisation war insgesamt ein bisschen besser und das spricht sich natürlich rum. Und damit haben sie so ihren Ruf ein bisschen rehabilitiert. Und ich glaube, auch das ist ein Grund, warum jetzt so viele nächstes Jahr gleich wieder hinwollen.
0: Komm, lass uns nochmal spekulieren. Wer kommt noch außer Blink-182 nächstes Jahr?
1: Also bei mir auf dem Zettel stehen auf jeden Fall Muse. Die bringen ein neues Album raus, waren, glaube ich, jetzt auch seit 4 Jahren dann nicht mehr im Park und am Ring und Evanescence auch mit neuem Album, auch eine Band, auf die sich, glaube ich, viele freuen würden.
0: Lass dir sagen, Julian ist immer ein sehr gutes Orakel, was Rock am Ring und Rock im Park Headliner angeht. Ich zähle auf dich. Ja, lass mich gern mal wissen, ob du dir auch schon Tickets gesichert hast gestern und wen du gern noch sehen wollen würdest nächstes Jahr bei den Zwillingsfestivals Rock im Park, Rock am Ring. 0800 0303 666.
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0: Classic Rock von Bruce Springsteen, Better Days, hier bei Starfam Maximum Rock. Wenn eher neuer Maximum Rock deins ist, gleich habe ich Bring Me The Horizon dabei mit Avalanche. Aber vorher möchte ich dir noch sagen, dass ich es wunderbar finde, dass wir alle so auf einer Wellenlänge sind. Doch, das ist jetzt so richtig, gell? Ich habe jetzt echt überlegen müssen. Thema Sprichwörter war nämlich heute Morgen auch das Thema bei Wolfi und Chris im Staff im Breakfast Club. Wer verdreht denn auch gerne Sprichwörter, macht aus 2-1, also so, dass der Inhalt auch oft überhaupt keinen Sinn mehr macht. Also ich heb hier auf jeden Fall die Hand, ich bin da ganz groß drin und unsere Staff M Community eben scheinbar auch. Hör mal.
1: Wir sagen immer wieder, wenn wir die Kinder wecken, und hast du geschlafen wie ein Murmelstein statt Murmeltier.
2: Wer im Glashaus sitzt, sollte nicht in der Ecke kacken.
3: Ich habe eine Kollegin, die erzählt mir nicht etwas durch die Blume, sondern um die Blume herum.
4: Zu den Sprüchen, es gibt Menschen, die nerven wie Drahtseile.
0: Ja, die gibt's auf jeden Fall, oder? Und weißt du was, so verdrehte Sprichwörter, das kann ja auch manchmal zum Running Gag werden. Mir hat mal ein Maximum Rocker eine Story erzählt, die habe ich tatsächlich mittlerweile auch in meinen Sprachgebrauch übernommen.
5: Ich habe auch so einen Spruch, der immer falsch gesagt wird.
0: Hau raus.
5: Und zwar meine Frau, die sagt immer statt hoch die Hände Wochenende, die sagt jedes Mal Hände hoch Wochenende. Ich kriege das gar nicht mit, dass es falsch war. Also die ersten Male hat es nie mitbekommen. Meine Kinder, glaube ich, die wissen gar nicht, dass es anders geht. Die Kinder übernehmen es tatsächlich, ja.
0: Hände hoch Wochenende, ich finde das so geil, echt. Ja, sagt meine Tochter mittlerweile auch, weil es einfach geil ist. Lieb ich, welche Sprichwörter verwechselst du denn? Oder hast du auch so eine schöne Story wie Hände hoch Wochenende? Gern weiter eine Sprachnachricht schicken hier zu mir ins Studio. 0800 0303 666, dein Draht hier zu Starfam Maximum Rock.

alle guten Dinge, die du über ihn gehört hast, sind wahr. Und zu all dem sympathischen Kram über Keanu Reeves kannst du dir noch was Gutes von ihm anhören. Seine Musik. Der Hollywood-Star spielt Bass. Und das macht er am besten in seiner Band Dogstar. Im Sommer kommt Dogstar für ein paar Konzerte nach Deutschland. Kein Zufall, dass du sie jetzt auf deiner Star-FM-Playlist hörst. Die Band von Keanu Reeves. Dogstar.

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11: Ich bin die Börner. Schön, dass du mit mir den Nachmittag verbringst. Ja, nach 2 Wochen Urlaub und Rock im Park Erholung bin ich wieder da. Mein Rechner hat die 10 Updates mittlerweile auch erfolgreich erledigt. Meine Mails noch nicht ganz abgearbeitet. Aber das kennst du sicher auch, oder? Wenn man nach dem Urlaub wieder kommt, dass man dann erstmal einiges zu tun hat. Ich hoffe, du bist auf jeden Fall gut in der Woche angekommen. Jetzt erstmal Maximum Rock für dich. Ich habe gleich Paramore dabei mit Misery Business, die Steve Miller Band mit Abracadabra, schöner Rock-Klassiker. Und für alle mit Italien Sehnsucht gibt's jetzt Måneskin. Oh.

0: Wir kommen zum Wetter. Stabiler Hochdruck im Westen und richtig heiß in NRW.
1: Heiß in NRW.
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0: Hier ist DFM Maximum Rock und bei uns bist du genau richtig, wenn du nicht nur auf Rock stehst, sondern auch immer wissen willst, was so abgeht in der Rock-Community. Ich habe dir ja vorhin schon erzählt, dass bei Blink-182 was im Busch ist, weil die Band offenbar irgendwas zum 25. Jubiläum von ihrem legendären Album Take Off Your Pants and Jacket plant. Da gibt's ja seit Tagen schon Teaser auf den Social-Media-Kanälen von Blink. Was genau, das weiß man noch nicht, aber da bleiben wir natürlich für dich dran. Und jetzt pass auf, auch bei AC/DC gibt es aktuell heiße Gerüchte, dass sie im Sommer 2027 noch einmal nach Europa kommen. Aus Griechenland und Frankreich haben sich da verschiedene Konzertveranstalter mit angeblichen Insiderwissen gemeldet. Ja, solche Geschichten haben sich dann oft bewahrheitet. Demnach sollen auf jeden Fall in den kommenden Tagen weitere Europa-Termine bestätigt werden. Und jetzt überleg mal, im Zuge der Power-Up-Tour waren AC/DC 2024 und 25 in Deutschland, haben gespielt. In Gelsenkirchen, München, Dresden, Stuttgart, Hockenheim, Nürnberg, Hannover, Berlin, Düsseldorf, Karlsruhe. Jetzt bleiben nicht mehr so viele große deutsche Städte übrig. Hamburg, Frankfurt, Leipzig, vielleicht. Aber das sind jetzt auch pure Spekulationen meinerseits. Wir halten dich auf jeden Fall auf dem Laufenden, wenn es da was Neues gibt. 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

Breaking Benjamin, hier bei Starfire Maximum Rock mit Thumping Wicked, haben bei Rock im Park und Rock am Ring am Wochenende ja den Auftakt ihrer Europa-Tournee gefeiert. Und in dem Fall muss man sagen, geil, dass sie endlich mal wieder da sind. Eine der Bands, die ja nicht gerne reist, der Sänger hat Flugangst, daher kommen Breaking Benjamin nicht wirklich oft zu uns. Gestern haben sie dann noch in Leipzig im Felsenkeller gespielt und jetzt am Wochenende steht dann noch das Nova Rock in Österreich an. Hamburg, Köln und Berlin stehen auch noch auf dem Tourplan. Klar, wenn sie schon mal da sind, dann nehmen sie natürlich auch noch ein paar Termine mit. Also allen viel Spaß, die jetzt da noch mit dabei sind. Und weil wir gerade den neuen Song gehört haben, auch ein neues Album, ja, auf das mussten wir ja lange warten. Die letzte Platte von Breaking Benjamin liegt schon mehr als 8 Jahre zurück. Also, da gibt's auch bald was Neues. Du hörst es natürlich zuerst hier bei Starfam Maximum Rock.

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6: Na, einen schönen Mittwochnachmittag, ein schönes Bergfest hier bei StarFM Maximum Rock. Es geht wieder los mit der Rush-Hour. Mein Name ist A und denk immer dran.
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6: Ja, lief ja heute für die Billy Talent Tickets für die Clubshow in Köln und Berlin nicht so gut. Ab 12 ging's los mit dem Vorverkauf und nicht mal eine Sekunde später stand da schon, zurzeit leider nicht verfügbar. 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Und da haben wir ein Gewinnspiel für die Clubshow von Billy Talent. Klick dich da mal rein, mach gern mit und geh jetzt ab zum Maximum Rock hier in der Rush Hour. Gleich Van Halen mit Why Can't This Be Love aus dem Jahr 1986 und hier sind Linkin Park mit Lost.

0: Ein Song meiner Kindheit, damals laut im Kinderzimmer mitgegrölt. All These Things I Hate Revolve Around Me aus dem Jahr 2005. Das war ein Bullet for My Valentine am Mittwoch hier in deiner Rush Hour. Und heute heißt es entscheiden, wo gehe ich hin?
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0: Ja, entweder zu Foreigner. Die spielen heute im Amphitheater Gelsenkirchen. 20 Uhr geht's los und es gibt sogar noch Tickets für 81 Euro. Bist du dabei? Aber es gibt ja noch ein anderes schönes Konzert und zwar in Köln. Da spielen nämlich heute Busch. Gestern erst in Berlin, heute in Köln. Uhr geht's da heute los im Karlswerk Victoria in Köln. Es gibt leider keine Tickets mehr, außer im Fansale. Da kannst du vielleicht noch Glück haben, deswegen check einfach mal Eventim oder andere Plattformen. Eventuell schaffst du es ja heute noch zu Busch nach Köln.
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0: Five Finger Death Punch und Wrong Side of Heaven. Was ist das denn? Mann. Five Finger Death Punch und diese blöden Mücken, die verfolgen mich selbst hier ins Studio. Mann, ich bin doch schon komplett zerstochen. Ich war letzte Woche einmal im Wald und ich sehe aus. Überall rote Pusteln, Mückenstiche, sogar am Handgelenk, an den Fingern. Also ich bin von oben bis unten vollgestochen und das, weil ich mich 2 Minuten mal nicht eingesprüht habe. Danke dafür. Ich hasse Mücken und ich glaube, wir brauchen einfach viel, viel mehr Fledermäuse.
1: Fledermäuse sind ganz wichtige Tiere, die Hälfte ihres Körpergewichts pro Nacht an Insekten vertilgen, also so eine kleine Zwergfledermaus, die können bis zu 3.000-4.000 Mücken essen.
0: Ja, ich bräuchte auch so eine kleine Zwergfledermaus bei mir zu Hause oder, weiß ich nicht, als Kettenschmuck, die ich immer mit mir rumtrage, weil diese Mückenplage, die nervt extrem, muss ich sagen. Aber ich kann beruhigen, die Mückenstiche haben die gleiche Größe wie immer.
2: Nein, die Mückenstiche sind immer gleich, nur die Anzahl der Mücken hat sich zu bestimmten Zeiten stark vermehrt. Das passiert immer, wenn es längere Zeit kalt war. Dann ist die Entwicklung der Larven im Wasser sehr langsam. Und wenn es dann einmal knackig warm wird, dann kommen die alle gleichzeitig raus.
0: Jetzt weißt du mehr, dank Dr. Heinz Mehlhorn, promovierter Mückenexperte bei der Uni Düsseldorf. Aber naja, ich bin trotzdem zerstochen und ich suche heute gute Tipps gegen Mücken, auch wenn es schon zu spät ist. Was ist denn gerade so der angesagte heiße Scheiß? Was nimmt man gegen Mücken? Diese UV-Lampen, irgendwelche Zitronella-Kerzen, sprühst du dich vorher mit 80 Mitteln ein? Was machst du gegen die Mücken? Schick mir mal eine Sprachnachricht an die 0800 0303 666.
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0: Bald geht's ab. Das neue Album von Fury in the Slaughterhouse, Changes, das kommt ja am 26. Juni, also in wenigen Tagen. Freust du dich drauf? Ich mich auf jeden Fall. Thomas, wie sieht's bei dir aus?
1: Nein, ich habe so ein Fury in the Slaughterhouse-Trauma.
0: Echt? Was passiert?
1: Seit meinem letzten Mallorca-Urlaub. Der ist jetzt auch schon wieder 3 Jahre her.
0: Oh Gott, was kommt
1: aber denn
0: jetzt?
1: Es war ein ganz kleiner Ort und es gab eigentlich, wo man abends weggehen konnte, nur eine einzige Strandbar an diesem Ort. Mhm. Und jeden Abend hat die gleiche Coverband gespielt und sie hat immer Fury and Slaughterhouse gespielt und immer Won't Forget These Days. Und ich habe nach 14 Tagen irgendwie echt ein Trauma gehabt. Und da dachte ich mir so, boah nee. Irgendwie immer, wenn ich jetzt Fury and Slaughterhouse höre, muss ich immer an diesen Urlaub denken und an diese Bar und an dieses irgendwie,
0: ich bin so
1: ein bisschen traumatisiert, aber da können Fury and Slaughterhouse nichts dafür.
0: Naja, okay. Nee,
1: überhaupt nicht.
0: Wir sprechen trotzdem über neue Musik jetzt nicht von Fury and Slaughterhouse, keine Schweißperlen auf der Stirn haben. Du hast das neue Album von Evanescence mitgebracht.
1: Genau.
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1: Und das heißt immer noch Sanctuary. Wir haben schon viele Songs gehört in der Woche. Morgen, letzter Tag, an dem wir zusammen reinhören. Ne? Also gerne nochmal deine Meinung dalassen. 0800 030 666. Einfach WhatsApp-Sprachnachricht rüberballern. Morgen kannst du das Album den ganzen Tag über gewinnen. Daniela hat das übrigens schon gemacht.
3: Ja, das neue Album von Evanescence, Sanctuary. Mega geil, das reinzuhören. Ich warte sehnsüchtig darauf, immer wieder neue Lieder bei StarFM zu hören. So gefühlvoll, so kraftvoll wie eh und je. Ich finde es einfach geil, egal ob ich runterkommen will nach der Arbeit, ob ich scheiß Laune habe und einfach mal alles rausschreien möchte zum Leidwesen meiner Nachbarn, aber ist egal. Nee, mega geil.
1: Ja, siehst du, jetzt haben wir schon so viele Songs vom Album gehört, aber wir haben den Titeltrack noch gar nicht gehört.
0: Oh, ich habe mich schon die ganze Woche drauf gefreut. Ich habe schon gewartet, wann kommt denn jetzt mal Sanctuary?
1: Jetzt.
0: Ah, ich freue mich.
1: Also Amy hat in einem Interview mal gesagt, dass genau dieser Track Sanctuary nämlich für sie so der emotionale Anker der gesamten 3-jährigen Produktionszeit war. Ein Zufluchtsort im Studio, hat sie gesagt, an dem die Band die Außenwelt komplett aussperren konnte. Und musikalisch zieht die Band natürlich wieder alle Register, für die wir Evanescence seit über 20 Jahren lieben. Ja. Das fängt so schön unheimlich an, dieser Song. Sehr dunkel, von Amy Lees Stimme getragen. Und dann kommt dieses legendäre Produzentengespann, von dem ich auch schon oft gesprochen habe, Jordan Fish, Zack Savini im Refrain. Und da zeigen die wirklich, was sie drauf haben. Und dann wird dieses ruhige, gruselige Ding am Anfang wirklich zu so einer richtigen Metalwand. Also es ist ein geiler Track, zu Recht der Titeltrack. Und den hören wir uns jetzt an, oder?
0: Ich freue mich.
1: Wir sind Evanescence und Sanctuary.
0: Ab geht's.

Wenn ich mich persönlich für einen Favoriten vom neuen Album von Evanescence entscheiden müsste, dann wäre es auf jeden Fall der Titeltrack Sanctuary. Was vom neuen Album von Evanescence entscheiden müsste, dann wäre es auf jeden Fall der Titeltrack Sanctuary. Was ein geiler Song, oder? Was ist denn deine Meinung dazu? Hau mal raus als WhatsApp-Sprache.

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6: Guten Morgen. In Bonn ist heute ein Prozess um einen geplatzten Maskendeal aus der Pandemiezeit gestartet. Ein Hamburger Unternehmen fordert fast 500 Millionen Euro vom Bund und beruft sich auf Absprachen mit dem damaligen Bundesgesundheitsminister Spahn. Das Ministerium sagt, es gab nie einen gültigen Vertrag. Das sieht der Zoll auch nicht alle Tage. Am Düsseldorfer Flughafen haben die Beamten kleingeschnittene Schlangen, Geckos und Insekten bei einer Reisenden entdeckt. Die Frau kam gerade aus Thailand. In ihrem Gepäck fanden die Beamten auch noch kiloweise Obst und Gemüse. Die 62-Jährige sagte, das war alles fürs Essen gedacht. NRW will das Ehrenamt stärken. In den kommenden Wochen startet das Land kostenlose Online-Coachings. Im Fokus stehen Digitalisierung und der Einsatz von KI im Ehrenamt. Vereine und Initiativen lernen, wie sie digitale Werkzeuge bei ihrer Arbeit einsetzen können. Zum Wetter in unserem Land. Mal mehr, mal weniger Wolken sind gerade über uns unterwegs. Im Laufe des Nachmittags gibt es immer wieder Schauer und vereinzelt auch Gewitter. Die Höchstwerte liegen zwischen 16 und 19 Grad. Das war der StarFM NRW-Report mit André Glatzel. Die nächsten Meldungen in einer Stunde.
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1: Let's Fets, weiter geht's mit der Rush Hour am Mittwochnachmittag. Der Mittwoch vor der Fußball-WM 2026. Morgen geht's los. Und ich gucke mir gerade mal die Google Trends an. Und da steht nicht ein einziges Mal WM oder Weltmeisterschaft. Nichts. Auf den oberen 25 Positionen. Also die Fußball-WM scheint nicht ganz so angesagt zu sein. Dafür ist Maximum Rock umso angesagter. Gleich für dich Pearl Jam hier in der Rush Hour mit Jeremy nach POD und Boom.

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0: Hi Star FM, hier ist Erik. Also mein Geheimrezept gegen Mücken, ich habe keins, aber was hilft, wenn man gestochen wurde, sind diese kleinen Heizstäbe, die habe ich neulich entdeckt, so wie so Lötkolben, wo man dann kurz den Mückenstich sehr heiß macht und dann juckt er nicht mehr und dann kratzt man ihn nicht mehr auf und dann geht er ganz schnell weg. Also das ist mein super Tipp.
1: Ah, super, danke schön Erik für diesen Tipp. Ich muss sagen, ich hatte auch schon mal so einen Heizstift ins Auge gefasst, aber du musst ja super schnell sein. Also der Stich, der ist gerade passiert, dann kannst du sowas machen, aber stell mal vor, du merkst nicht, dass du gestochen worden bist und dann ist es leider auch schon zu spät. Deswegen her mit deinen besten Tipps, deinen Hausmittelchen. Was hilft denn eigentlich wirklich gegen Mücken? Jana?
2: Hallo, ich habe ein bisschen ungewöhnlichen Tipp. Und zwar kein 0815 Mückenspray aus dem Supermarkt oder Discounter oder Drogerie. Nein, guck in den Reitsport. Ich habe für mich und für unser Pferd nehme ich immer Mückengel. Das bleibt bedeutend länger auf der Haut, ist, weil die Pferdehaut sehr empfindlich ist, total sensibel geeignet, also auch für Kinder geeignet. Und dadurch, man kann damit Wasser ran, man kann schwitzen und das Zeug bleibt trotzdem da. Wow. Und es riecht auch meistens noch sehr, sehr angenehm, so nach einer Mischung aus Zitrone und Nelken. Ja, empfehle ich dir weiter, versuch's mal mit Mückengel und nicht Mückenspray.
1: Mückengel. Jana, das habe ich noch nie gehört. Das ist ja ein mega geiler Tipp. Du solltest mein Gesicht hier sehen. Ich grinse gerade über beide Backen. Dankeschön, schreibe ich mir sofort auf. Und vielleicht hast du ja auch noch einen geilen Tipp gegen diese miesen Biester, die Mücken. Dann schick mir eine Sprachnachricht. 0800 0303 666. Dazu Maximum Rock. Hier sind All Time Low mit Falling for Strangers.

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Maximum Rock von Cedar am Mittwoch hier in deiner Rush Hour. Und ich habe mich heute sehr, sehr, sehr über Studiobesuch hier bei Star FM Maximum Rock gefreut. Denn heute waren Matzen im Studio, um über das neue Album Smile zu sprechen. Das ist ja seit Freitag draußen, ihr 10. Studioalbum von der Band selbst produziert. 12 Songs sind drauf und da gibt's ja auch einen Song, der heißt Love is a Killer Part 2. Und da wurde ich als alter Matzen-Fan sofort hellhörig, weil ich mir dachte, es gab ja vor über 10 Jahren schon mal einen ersten Teil. Das ist das Original Part 1 aus dem Jahr 2012 und so hier klingt Part 2.

0: Ja, und warum es so viele Jahre später einen zweiten Teil gibt, darüber haben die Jungs natürlich auch gesprochen.
1: Wir haben es nicht drauf angelegt, wir haben nicht gesagt so, wir schreiben jetzt Teil 2, sondern das Lied kam und es ist entstanden und dann hat uns das Gefühl eher so an Teil 2 erinnert. Dann haben wir noch die musikalische Referenz eingebaut und bei Teil 1 geht es ja wirklich um eine romantische Liebesgeschichte oder das Ende einer Liebesgeschichte und Teil 2 ist eher, Sebastian, du kannst das besser sagen.
2: Naja, da geht es eigentlich also auch um emotionale Abhängigkeit, aber eher in Form von, nimm es, ja, Social Media, nimm Drogen, was auch immer. Also, weil da gibt es ja ähnliche Muster auch, dass du von, ja, in diesem Fall vielleicht von Substanzen oder anderen Süchten nicht wegkommst und da immer wieder landest und so. Und das fand ich nochmal eine ganz interessante, spannende andere Sichtweise so auf das Thema Abhängigkeit. So. Wie Sascha schon sagte, das war eigentlich gar nicht geplant, aber Part 2 zu machen von Love is the Killer, aber ist. Irgendwann habe ich das so als Spaß gesagt. Da meinten du und Johannes und Nico sofort, ja, das ist doch geil, lass das doch machen. Und dann bringen wir noch ein musikalisches Zitat rein von Teil 1. Und dann ist das einfach irgendwie eine gute Geschichte.
0: Ja, sehr schön, dass es Part 2 gibt. Und du hörst dir das neue Album Smile von Madsen an. Und den Rock Talk mit Sebastian und Sascha, den gibt's dann in Kürze natürlich auch in der Starfun App.
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0: gute Laune Rock aus Schweden, Royal Republic und Baby hier in deiner Rush Hour. Und Baby, ich glaube, das wird was Großes, was Blink-182 da planen.
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0: Diesen Freitag feiert ja ihr grandioses Album Take Off Your Pants and Jacket 25-jähriges Jubiläum.
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0: Und wir blicken zurück. 2001 war es ja das erste Punk-Album der Musikgeschichte auf Platz 1 der US-Charts. Auch bei uns stürmte es die Spitze und die Band plant offenbar etwas sehr, sehr Großes. Seit Tagen laufen mysteriöse Teaser auf Social Media. Ob jetzt Jubiläumstour oder Neuauflage mit Bonustracks, am Freitag wissen wir da bestimmt ein bisschen mehr. Weiter geht's zu Foreigner. Die Jungs sind ja gerade auf Deutschland-Tour, rocken heute Schalke und morgen Northeim. Und parallel dazu haben sie heute schon die Termine fürs nächste Jahr rausgehauen. Im Oktober 2027, da stehen 7 riesige Arena-Shows an, unter anderem in Berlin, in Düsseldorf und München. Und der Event im Presale, der ist heute um 10 gestartet. Und das heißt für dich, ganz, ganz schnell Karten für Foreigner sichern. Und zum Schluss die absolute Gerüchte-Explosion um AC/DC. Insider aus Frankreich und Griechenland, die vermelden, dass die Australier im Sommer 2027 noch einmal für Open-Air-Shows nach Europa kommen könnten. Nachdem sie 2024 und 2025 ja fast ganz Deutschland zusammen mit The Pretty Reckless bespielt haben, wären für die Spekulationen eigentlich nur noch Städte wie Hamburg, Frankfurt oder Leipzig offen. Ja, reine Theorie, aber wir halten dich natürlich auf dem Laufenden.

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9: Guten Morgen. Eine 57-Jährige aus Gronau steht seit heute vor dem Landgericht Münster. Sie soll den Lebensgefährten ihrer Tochter an Weihnachten mit Reizgas besprüht und ihm dann in die Brust gestochen haben. Die Ermittler sprechen von einem religiösen Motiv. Große Drogenrazzia in NRW, Hessen und Bulgarien. Das Bundeskriminalamt hat gemeinsam mit bulgarischen Ermittlern eine große Menge an Drogen sowie scharfe Schusswaffen und 20.000 Euro Bargeld sichergestellt. Es geht um ein Firmennetzwerk, mit dem Rauschgift von Thailand und Südamerika nach Deutschland geschafft werden soll. Seit Jahren macht er sich für Kinder mit geistiger Behinderung stark. Dafür hat der Bochumer Künstler Sako Radic jetzt das Bundesverdienstkreuz bekommen. Oberbürgermeister Jörg Lukart übergab den Orden im Rathaus der Stadt. Radic hatte etwa Ausstellungen organisiert, seine eigene Kunst versteigert und die Erlöse gespendet. Zum Wetter in unserem Land. Mal mehr, mal weniger Wolken sind gerade über uns unterwegs. Im Laufe des Nachmittags gibt es immer wieder Schauer und vereinzelt auch Gewitter. Die Höchstwerte liegen zwischen 16 und 19 Grad. Das war der Star FM NRW Report mit André Glatzel. Die nächsten Meldungen in einer Stunde.
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11: Es ist kurz vor 5 an diesem Mittwoch hier bei Star FM Maximum Rock. Es geht weiter mit der Rush Hour. Mein Name ist A und Maximum Rocker Brösel, der hat eine sehr, sehr, sehr wichtige Nachricht.
12: Liebe Leute, nachts ist es kälter als draußen.
11: Weißt du Bescheid? Gleich für dich Classic Rock aus dem Jahr 1977. Fleetwood Mac mit Don't Stop hörst du gleich nach Green Day und The American Dream is Killing Me.

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0: Da fress ich gleich ein Kehrblech. Stone Sour am Mittwoch hier in deiner Rush Hour. Und heute ging's ja den ganzen Tag um verbaselte Sprichwörter.
1: Lieber die Ratte in der Hand als ein Knöllchen am Auto.
2: Das passt wie Arsch auf Auge. Und wer im Steinhaus sitzt, sollte nicht mit Tomaten schmeißen. Schönen Tag noch, tschüss.
3: Scheiße in der Lampenschale, gibt gedämpftes Licht im Saale.
4: Das Leben ist wie ein Pferdeschwanz, hart und beschissen.
5: Es gibt Menschen, die nerven wie Drahtseile.
6: Wer auf dem Kuchen sitzt, soll nicht mit Stücken schmeißen.
0: Und da haben sich noch ein paar Maximum Rocker gemeldet.
7: Thema Sprichwörter. Bei uns hat mal eine Freundin gesagt, na da hast du dir ein schönes Eigentor gegraben. In diesem Sinne, ciao, ciao.
0: Ja, und Neddy, du auch noch?
8: Also ich höre immer, wenn ich in der Warteschleife bin und da sagt der please hold the line, dass man den Löwen halten soll. Und ich kick mich da jedes Mal weg. Seitdem ist keine Sprachnachricht, Quatsch, Warteschleife, langweilig. Please hold the line, würde ich gern.
0: Naja, nicht den Teufel zwischen zwei Stühle setzen, wa? Was sind deine versemmelten Sprichwörter? Hau gern weiter raus als Sprachnachricht an die 0800 0303 666.

0: Join Me von Him am Bergfest Mittwoch hier bei Star FM Maximum Rock. Knapp 2 Wochen vor den Guns N' Roses Konzerten in Berlin. Und Danny, du wirst da bestimmt nicht hingehen, oder? Gibst du dem Ganzen doch nochmal eine Chance?
1: Also ich war im Konzert im Olympiastadion. Eins der ersten Konzerte, wo es dann noch hieß, naja, da muss ich ja noch einsingen und pipapo. Aber auch da hat man einfach gemerkt, Junge, Axel hat's nicht mehr drauf. Also es war die größte Enttäuschung und eins der schlechtesten Konzerte, auf denen ich war. Und so sehr ich Guns N' Roses auch liebe, aber da muss ich einfach sagen, Axel, it's time to retire.
0: Naja, wir werden mal den Teufel nicht an die Wand malen. Vielleicht wird's ja das beste Guns N' Roses Konzert ever.
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0: Der Boss, Bruce Springsteen und Glory Days am Mittwoch hier in deiner Rush Hour. Und am Freitag, da wird dir mal jemand anderes deine Rockcharts, die Rock Top 30 präsentieren.
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0: Ja, ich muss leider diese Woche als ehrenamtliche Richterin ran. Deswegen wird T-Bone am Freitag ab 16.45 Uhr die Rock Top 30 für dich haben. Und da solltest du auf jeden Fall noch ein bisschen abstimmen für die Black Veil Brides und Cut. Die dümpeln ja so ein bisschen auf Platz 30 rum und damit auf dem letzten Platz, dicht gefolgt von The Props mit Sayama, Tell Me What You Want. Und auch Matzen sind letzte Woche Freitag ein bisschen abgeschmiert und zwar auf Platz 28 mit ihrer Single 1995. Also, stimm ab in der StarFM-App und auf StarFM.de für die Rocktop 30 und zieh dir eine Vukuhila-Perücke an, denn wir haben auch Neuvorstellungen und eine davon kommt in dieser Woche von Hyper Electric Callboy. Die haben sich die Offspring geschafft und den Offspring-Klassiker Let the Bad Times Roll in einen neuen Party-Song verwandelt. Der heißt Let the Good Times Roll und der kommt als Neuvorstellung in die StarFM Rocktop 30 und du kannst abstimmen und jetzt abgeben.

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6: Guten Morgen. In Bonn ist heute ein Prozess um einen geplatzten Maskendeal aus der Pandemiezeit gestartet. Ein Hamburger Unternehmen fordert fast eine halbe Milliarde Euro vom Bund und beruft sich auf Absprachen mit dem damaligen Bundesgesundheitsminister Spahn. Das Ministerium sagt, es gab nie einen gültigen Vertrag. Das sieht der Zoll auch nicht alle Tage. Am Düsseldorfer Flughafen haben die Beamten kleingeschnittene Schlangen, Geckos und Insekten bei einer Reisenden entdeckt. Die Frau kam gerade aus Thailand. In ihrem Gepäck fanden die Beamten auch noch kiloweise Obst und Gemüse. Die 62-Jährige sagte, das war alles fürs Essen gedacht. NRW will das Ehrenamt stärken. In den kommenden Wochen startet das Land kostenlose Online-Coachings. Im Fokus stehen Digitalisierung und der Einsatz von KI im Ehrenamt. Vereine und Initiativen lernen, wie sie digitale Werkzeuge bei ihrer Arbeit einsetzen können. Zum Wetter in unserem Land. Mal mehr, mal weniger Wolken sind gerade über uns unterwegs. Dabei gibt es immer wieder Schauer und vereinzelt auch Gewitter. Die Höchstwerte liegen zwischen 16 und 19 Grad. Das war der Star FM NRW Report mit André Glatzel.
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7: Ein Satz, den man sonst viel zu selten sagt. Ich liebe meinen Job. Aber ich liebe meinen Job wirklich, wenn ich sehe, was hier gleich für Musik kommt. Gleich für dich die neue Muse Cryogen vom neuen Album The Wow Signal. Und jetzt geht's hier richtig ab. Jetzt für dich Disturbed mit Down With The Sickness. Was für ein Mittwoch hier in der Rush Hour.

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0: Einen schönen Mittwoch hier in deiner Rush Hour und ich bin sehr, sehr froh, dass mich die Maximum Rocker aufklären.
1: Hi, der Soundparty Christoph. Also dieser Heizstift, den muss man nicht unbedingt direkt nach dem Stich machen. Das kannst du auch später machen, sogar deutlich später. Ich mache das immer dann, wenn ich den Mückenstich entdecke und das mag auch mal ein oder zwei Tage später sein. Und es wirkt auch dann. Es tut halt weh, das ist halt unangenehm, aber danach hast du Ruhe. Ich weiß nicht, wer dir das erzählt hat, dass du das sofort danach machen musst. Im Endeffekt ist es ja das, dass die Mücke da irgendwelche Eiweiße rinspritzt und diese Eiweiße diesen Mückreiz machen und dadurch, dass du die ganze Sache da auf über 40 Grad erhitzt, die Eiweiße halt zerstört werden. Ja, ich wünsche dir einen schönen Tag.
0: Siehst du mal, war mir neu. Ich hatte immer gesagt bekommen, ja, das musst du aber sofort auf die Haut machen, weil sonst bringt das auch nichts. Hab ich wieder was dazugelernt. Geil, schöne Tipps gegen Mückenstiche, beziehungsweise wenn es dann schon zu spät ist, wenn du auch noch einen hast, dann her damit. Als Sprachnachricht an die 0800 0303 666.

0: Der 26. Juni wird ein sehr heftiger Tag für uns Maximum Rocker. Es kommt das neue Muse-Album The Wow Signal, dann auch die neue Pretty Reckless Dear God und auch Fury and the Slaughterhouse veröffentlichen Changes. Und ich habe bestimmt noch irgendwas vergessen.
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0: Aber das hier vergesse ich auf jeden Fall nicht, unsere Rock Talents 2026. Wir haben zwei Bands im Voting und zwar Adland, Alternative Rock aus Freiburg im Breisgau und Genesis, Pop-Punk-Rock

0: Beide Bands sind aktuell im Voting für unsere Rock Talent 2026, haben die Chance, nächste Woche Donnerstag ihre Single bei uns hier in der Rush Hour zu spielen. Und beide Bands wollen auch groß hinaus, oder Janice?
1: Ja, berühmt werden war nie unser Ziel und ist auch nicht unser Ziel. Aber wir finden es schon gut, wenn wir so viele Leute wie möglich mit unserer Musik erreichen.
2: Ja, die Reise geht dahin, wo die Reise hingeht. Wir wollen das gern als sehr ambitioniertes Hobby sehen. Und aber solange jeder mitzieht, dann reisen wir weiter.
0: Ja, finde ich gut. Und auch Adlins aus Freiburg im Breisgau packen das Ganze ziemlich professionell an.

0: Ihre neue Single Fly Away, die sie ins Rennen schicken, und mit der wollen sie auch hoch hinaus.
1: Die aktuellen Ziele für dieses Jahr sind auf jeden Fall noch live zu spielen. Der ein oder andere Support-Slot, der würde uns tatsächlich sehr gefallen, insbesondere bei vielleicht überregionalen bekannten Bands, wenn sogar auch aus Berlin, oder Friedrich?
2: Ja, also in Berlin waren wir noch nicht. Ich glaube, es ist auf jeden Fall eine Reise wert als Band und es gibt sicherlich auch coole Venues zum Spielen.
1: Yes.
0: Yes. Und ich drücke natürlich Janice und auch Adland ganz doll die Daumen. Ich habe persönlich keinen Favoriten von beiden Bands. Ich finde beide sehr stark. Deswegen, die Entscheidung liegt bei dir. Klick dich mal in die Star-FM-App und gib deine Stimme für deinen Favoriten für unsere Rock Talent 2026 ab.
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0: Ob Champagner gegen Mücken hilft? Tja, müsste man mal ausprobieren. Oasis und Champagne Supernova hier in deiner Rush Hour am Mittwoch. Und mir juckt's wirklich gefühlt an jeder Stelle am Körper. Ich bin komplett zerstochen von diesen scheiß Mückenviechern. Und damit dir das nicht auch passiert, solltest du nicht diese Dinge anwenden, um die Mücken zu vertreiben. Hier kommen mal drei absolute Quatschmittel gegen diese Mücken.
1: 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Platz 3.
0: Klärt sich diese typische Zitronella-Kerze, die zwar wirklich gut riecht, aber nichts gegen Mücken ausrichten kann. Stechmücken, die werden hauptsächlich vom Kohlendioxid in unserer Atemluft und von unserem Körpergeruch angezogen. So ein bisschen Zitrusduft in der Luft reicht da leider nicht aus, um diese starken biologischen Locksignale zu überdecken.
1: Platz 2.
0: Du musst dir auch keine UV-Insektenfalle mit Blaulicht besorgen, weil heimische Stechmücken gar nicht auf UV-Licht reagieren, nicht so wie Motten oder Fliegen. Im blödesten Fall tötest du 100 Insekten, aber die Mücken, die fliegen alle froh und munter dran vorbei.
1: Platz 1.
0: Und auch diese Ultraschallstecker und diverse Anti-Mücken-Apps mit irgendwelchen Frequenzen fürs Smartphone, die bringen's absolut gar nicht. Unzählige wissenschaftliche Studien und Labortests, die haben zweifelsfrei bewiesen, Mücken sind absolut taub für diese Frequenzen. Sie lassen sich von Ultraschall weder beim Fliegen noch beim Blutsaugen stören. Also wirklich Finger weg von diesen Quatschmitteln. Sie bringen leider gar nichts.
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3: Guten Morgen. In Bonn ist heute ein Prozess um einen geplatzten Maskendeal aus der Pandemiezeit gestartet. Ein Hamburger Unternehmen fordert fast eine halbe Milliarde Euro vom Bund und beruft sich auf Absprachen mit dem damaligen Bundesgesundheitsminister Spahn. Das Ministerium sagt, es gab nie einen gültigen Vertrag. Das sieht der Zoll auch nicht alle Tage. Am Düsseldorfer Flughafen haben die Beamten kleingeschnittene Schlangen, Geckos und Insekten bei einer Reisenden entdeckt. Die Frau kam gerade aus Thailand. In ihrem Gepäck fanden die Beamten auch noch kiloweise Obst und Gemüse. Die 62-Jährige sagte, das war alles fürs Essen gedacht. NRW will das Ehrenamt stärken. In den kommenden Wochen startet das Land kostenlose Online-Coachings. Im Fokus stehen Digitalisierung und der Einsatz von KI im Ehrenamt. Vereine und Initiativen lernen, wie sie digitale Werkzeuge bei ihrer Arbeit einsetzen können. Zum Wetter in unserem Land. Mal mehr, mal weniger Wolken sind gerade über uns unterwegs. Dabei gibt es immer wieder Schauer und vereinzelt auch Gewitter. Die Höchstwerte liegen zwischen 16 und 19 Grad. Das war der StarFM NRW Report mit André Glatzel.
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4: Jetzt ist die Hälfte der Woche wirklich geschafft. Es ist Mittwochabend und genieße diesen Mittwochabend noch einmal ohne Fußball. Ja, morgen geht's ja los mit der WM. Naja, die Vorfreude, die hält sich in Grenzen. Ich habe Maximum Rock für dich am Mittwochabend. Gleich Linkin Park mit Papercut, Liquido mit dabei mit Narcotic und hier sind Volbeat mit Time Will Heal.

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0: Maximum Rock von Fall Out Boy am Mittwochabend hier in deiner Rush Hour und morgen geht's los. Fußball-WM 2026 und die Maximum Rocker, die haben, naja, nicht so viel Lust.
1: Nein, null. Boah, ist noch gar keine Euphorie, vielleicht kommt sie.
2: Nee, also der Funke ist weder übergesprungen, noch hat sich meine Euphorie gesteigert. Eigentlich bin ich jetzt schon genervt von dem ganzen WM-Gedöns, dass da bald losgeht. Da also von mir aus kann es ausbleiben, diese WM.
3: Fußball-WM. Die könnt ihr euch dieses Jahr an die Haare schmieren. Die nächsten Jahre ist einfach die einfachste Option, diesen ganzen Sauhaufen an bestechlichen Arschlöchern zu boykottieren.
0: Auweia. Naja, vorhin waren bei uns Sebastian und Sascha von Matzen und wir haben auch mal gefragt, werdet ihr eigentlich die WM gucken?
4: Guck wahrscheinlich mal rein, aber es interessiert mich generell nicht so. Also ja, es interessiert mich immer weniger, ehrlich gesagt. Also diese Dubai-WM, die habe ich halt mir nicht angeguckt, aus Gründen. Und
5: kann das sein, dass die Nationalmannschaft ein bisschen schnöselig wirkt, oder?
4: Johannes hat gesagt, wir sollen sagen, dass Deutschland bis zum Halbfinale kommt.
5: Ja, beim Morgenmagazin, aber nicht bei Star-FM.
4: Ach so, okay, ja.
0: Nee, hier muss nichts gesagt werden, was nicht gesagt werden möchte. Naja, Fußball-WM startet morgen. Wie ist deine Stimmung? Hast du eine Meinung? 0800 0303 666.
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0: Ich glaube, die Stones sind immer noch sehr pissed auf The Wharf, weil die sich ja so ein bisschen an einem Stones-Klassiker bedient haben für ihren Song Bittersweet Symphony. Hier gehört am Mittwoch in deiner Rush Hour. Und da habe ich mir Thomas an die Seite geholt. Frage, hast du einen Schokoriegel dabei?
1: Wieder nicht.
0: Oh, ich sehe schon.
1: Darf ich trotzdem bleiben?
0: Ja, komm.
1: Verdammt.
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1: Ja, weißt du, man kann sich immer im Alter nur so eine Sache merken. Also ich zumindest, ne?
0: Ja, ich merke schon.
1: Aber ich dachte mir, das Album der Woche ist wichtiger.
0: Ja, ne? Ist so,
1: zum Schluss der Sendung nochmal.
0: Hast ja recht. Ne, hast ja recht.
1: Wenn du bisher was verpasst hast übrigens, es geht ums aktuelle Album der Woche. Es geht um Evanescence und es geht um ihr aktuelles Studioalbum Sanctuary. Und nur falls du was verpasst hast, das Ding ist ein richtiges Brett geworden. Hör mal.

0: Oh, ist mir viel zu hart. Kann man dazu nicht kuscheln? Ach, na Gott sei Dank.
1: Hol die Feuerzeuge raus.
0: Das darf doch nicht fehlen, oder, die Ballade? Ich meine, noch mal ein bisschen in Zahlen zu sagen. 5 Jahre Wartezeit aufs Album, 3 Jahre Entwicklungszeit. Jetzt ist aber alles gut, wir haben 12 neue Songs.
1: Und ich würde sagen, es hat sich gelohnt, das Warten. Also mir gefällt das Album sehr, sehr gut. Vor allem der Titeltrack, Sanctuary,
0: ja,
1: der hat es mir angetan.
0: Den
1: finde ich super.
0: Sag uns, wenn du genug davon hast. Nein, Quatsch. sag uns, wie du das Album findest natürlich. 0800-0303-666. Sag uns, wenn du genug davon hast, spielen wir jetzt. Tell me when you've had enough. Hier sind Evanescence.
1: Danke, Thomas.

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Instrumente für ein paar Musiker, aber eine komplette Musikrichtung für die ganze Menschheit. Dexter and the Moon Rocks bringen Steinchen vom Mond mit und ihren Grunge Rock aus Texas direkt in die Star FM Playlist mit Freakin' Out.

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Darf es vielleicht auch ein bisschen dunkler sein? Für alle, die auf den unverwechselbaren Sound von From Ashes to New stehen, gibt's jetzt was auf die Ohren. Die For You heißt ihre Single. Und die hörst du jetzt in der Star FM Play.

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